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1: Ich bin Katrin Müller. Der weiter eskalierende Konflikt im Nahen Osten setzt den weltgrößten Ölexporteur Saudi-Arabien massiv unter Druck. Nach der iranischen Blockade der Straße von Hormuz und der zunehmenden Bedrohung einer Meerenge durch die Houthi-Miliz im Jemen muss das Königreich nach Drohnenangriffen auch noch eine wichtige Pipeline abschalten. Das drosselt die saudischen Exporte und könnte den Ölpreis und damit die Benzinpreise auch in Deutschland noch weiter ansteigen lassen. Nach dem AfD-Wahlsieg in Sachsen-Anhalt sind zehntausende Menschen in vielen Städten des Landes auf die Straße gegangen, um ein Zeichen gegen Ausgrenzung zu setzen. Auf Plakaten mit Sprechchören und klaren Worten forderten die Teilnehmer der Demos mehr gesellschaftlichen Zusammenhalt und eine Überprüfung der AfD.
2: Kein Schritt zurück gegen die AfD und rechte Hetze, hieß es etwa in Düsseldorf. Unter dem Motto Freiheit muss verteidigt werden, wurde in Hamburg zum Handeln aufgerufen. Kondome werden besser geprüft als rechte Verdachtsfälle, stand auf den Plakaten in Schwerin zu lesen. Berlin, Leipzig, Mainz, München, überall reihten sich Tausende in die Protestzüge ein. Von Familien beim Samstagsausflug über die Omas gegen rechts bis hin zu Gewerkschaftsmitgliedern. Hintergrund der Proteste ist der Wahlsieg der AfD am letzten Wochenende. Die Partei hatte die absolute Mehrheit in Sachsen-Anhalt nur knapp verfehlt. Tanja Wagner, Nachrichtenredaktion.
1: Deutschlandweit öffnen heute wieder historische Gebäude für einen Besuch und das in der Regel kostenlos. Am Tag des offenen Denkmals sollen auch Menschen für eine Besichtigung angelockt werden, die sonst eher andere Ausflüge machen.
3: Welches Denkmal bietet sich bei mir um die Ecke für einen Besuch an? Das kann jeder online unter tagdesoffenendenkmals.de nachschauen. Es gibt auch eine App. Deutschlandweit machen 6500 Denkmäler mit. Manche sind sonst nicht für die Öffentlichkeit zugänglich. Finn Wiens, Nachrichtenredaktion.
1: Zum Fußball. In der Bundesliga haben sich Köln und Werder Bremen mit einem 1:1 Unentschieden getrennt. Davor hatte sich Freiburg nach einem 5:0 gegen Mönchengladbach an die Tabellenspitze gesetzt. Außerdem spielten Dortmund Paderborn 3:0, Hoffenheim Stuttgart 2:1, Augsburg Leverkusen 2:2 und Mainz Eintracht Frankfurt 1:3.
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1: Ich bin Katrin Müller. Der weiter eskalierende Konflikt im Nahen Osten setzt den Welt

0: größten Ölexporteur Saudi-Arabien massiv unter Druck. Nach der iranischen Blockade der Straße von Hormuz und der zunehmenden Bedrohung einer Meerenge durch die Houthi-Miliz im Jemen muss das Königreich nach Drohnenangriffen auch noch eine wichtige Pipeline abschalten. Das drosselt die saudischen Exporte und könnte den Ölpreis und damit die Benzinpreise auch in Deutschland noch weiter ansteigen lassen. Nach dem AfD-Wahlsieg in Sachsen-Anhalt sind zehntausende Menschen in vielen Städten des Landes auf die Straße gegangen, um ein Zeichen gegen Ausgrenzung zu setzen. Auf Plakaten mit Sprechchören und klaren Worten forderten die Teilnehmer der Demos mehr gesellschaftlichen Zusammenhalt und eine Überprüfung der AfD.
1: Kein Schritt zurück gegen die AfD und rechte Hetze, hieß es etwa in Düsseldorf. Unter dem Motto Freiheit muss verteidigt werden, wurde in Hamburg zum Handeln aufgerufen. Kondome werden besser geprüft als rechte Verdachtsfälle, stand auf den Plakaten in Schwerin zu lesen. Berlin, Leipzig, Mainz, München, überall reihten sich Tausende in die Protestzüge ein. Von Familien beim Samstagsausflug über die Omas gegen rechts bis hin zu Gewerkschaftsmitgliedern. Hintergrund der Proteste ist der Wahlsieg der AfD am letzten Wochenende. Die Partei hatte die absolute Mehrheit in Sachsen-Anhalt nur knapp verfehlt. Tanja Wagner, Nachrichtenredaktion.
0: Deutschlandweit öffnen heute wieder historische Gebäude für einen Besuch und das in der Regel kostenlos. Am Tag des offenen Denkmals sollen auch Menschen für eine Besichtigung angelockt werden, die sonst eher andere Ausflüge machen.
2: Welches Denkmal bietet sich bei mir um die Ecke für einen Besuch an? Das kann jeder online unter tagdesoffenendenkmals.de nachschauen. Es gibt auch eine App. Deutschlandweit machen 6500 Denkmäler mit. Manche sind sonst nicht für die Öffentlichkeit zugänglich. In Wiens Nachrichtenredaktion.
0: Zum Fußball. In der Bundesliga haben sich Köln und Werder Bremen mit einem 1:1 Unentschieden getrennt. Davor hatte sich Freiburg nach einem 5:0 gegen Mönchengladbach an die Tabellenspitze gesetzt. Außerdem spielten Dortmund Paderborn 3:0, Hoffenheim Stuttgart 2:1, Augsburg Leverkusen 2:2 und Mainz Eintracht Frankfurt 1:3.
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1: Ich bin Katrin Müller. Die ständigen Probleme bei der Bahn und der Verkehrsinfrastruktur sieht Bundesverkehrsminister Bilger als einen Faktor für die allgemeine Unzufriedenheit im Land. Er will nun zumindest die abgeschaffte Familienreservierung wieder einführen, wie er den Zeitungen der Funke Mediengruppe sagte. Die Bahn hatte die vor gut einem Jahr abgeschafft. Bis dahin konnten Familien für 10,40 Euro bis zu 5 Sitzplätze gemeinsam reservieren. Seitdem muss für jeden Platz einzeln bezahlt werden. Kanzler Friedrich Merz verliert den Rückhalt in der Gesellschaft. Nach einer aktuellen Umfrage im Auftrag der Bild halten ihn 78% der Befragten für falsch auf dem Posten. Gerade mal noch jeder Siebte hält zu ihm.

0: Weiter bergab für Kanzler Merz. Vor einem Jahr war immerhin noch fast ein Drittel der Befragten mit seiner Arbeit zufrieden. Glaubt man den Umfragen heute, hat er es sich inzwischen sogar bei 58% der Anhänger von CDU und CSU verscherzt. Auch Vizekanzler Klingbeil kommt bei den Menschen nicht mehr sonderlich gut an. Rund die Hälfte der Befragten findet nicht, dass er an die Spitze der SPD gehört. Auch lehnen viele Menschen die Brandmauer zur AfD ab. Fast jeder Zweite hält sie einfach nicht mehr für zeitgemäß. Tanja Wagner, Nachrichtenredaktion.
1: US-Präsident Donald Trump hat bei seinem Besuch in Irland für große Aufregung gesorgt. Er wolle sehr gerne eine Wiedervereinigung von Irland und Nordirland sehen, sagte Trump nach einem Treffen mit dem irischen Regierungschef in Dublin. Irgendwann werde das ohnehin passieren, meinte Trump.
2: Eine Wiedervereinigung wäre ein großer Erfolg, auf den alle stolz sein könnten, sagte Trump. Die Teilung der irischen Insel besteht seit mehr als 100 Jahren und war über Jahrzehnte Auslöser blutiger Konflikte. Während Irland eine unabhängige Republik wurde, blieb Nordirland Teil des Vereinigten Königreichs. Das Karfreitagsabkommen regelt, unter welchen Voraussetzungen über eine Vereinigung abgestimmt werden kann. Die britische Regierung verwies darauf, dass dafür ein klarer Konsens nötig sei. Aus London, Philipp Detlefs.
1: Zum Fußball. Köln hat einen Heimsieg gegen Werder Bremen aus der Hand gegeben. Die Mannschaft kam nach einer frühen Führung am Ende nicht über ein 1:1 hinaus. Zuvor hatte sich Freiburg nach einem 5:0 gegen Mönchengladbach an die Tabellenspitze gesetzt. Außerdem spielten Dortmund Paderborn 3:0, Hoffenheim Stuttgart 2:1, Augsburg Leverkusen 2:2 und Mainz Eintracht Frankfurt 1:3.
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1: Ich bin Katrin Müller. Die ständigen Probleme bei der Bahn und der Verkehrsinfrastruktur sieht Bundesverkehrsminister Bilger als einen Faktor für die allgemeine Unzufriedenheit im Land. Er will nun zumindest die abgeschaffte Familienreservierung wieder einführen, wie er den Zeitungen der Funke Mediengruppe sagte. Die Bahn hatte die vor gut einem Jahr abgeschafft. Bis dahin konnten Familien für 10,40 Euro bis zu 5 Sitzplätze gemeinsam reservieren. Seitdem muss für jeden Platz einzeln bezahlt werden. Der Wahlsieg der AfD in Sachsen-Anhalt hallt bundesweit nach. Zehntausende Menschen sind in vielen Städten des Landes auf die Straße gegangen, um ein Zeichen gegen Ausgrenzung zu setzen.
2: Kein Schritt zurück gegen die AfD und rechte Hetze, hieß es etwa in Düsseldorf. Unter dem Motto Freiheit muss verteidigt werden, wurde in Hamburg zum Handeln aufgerufen. Kondome werden besser geprüft als rechte Verdachtsfälle, stand auf den Plakaten in Schwerin zu lesen. Berlin, Leipzig, Mainz, München, überall reihten sich Tausende in die Protestzüge ein. Von Familien beim Samstagsausflug über die Omas gegen rechts bis hin zu Gewerkschaftsmitgliedern. Hintergrund der Proteste ist der Wahlsieg der AfD am letzten Wochenende. Die Partei hatte die absolute Mehrheit in Sachsen-Anhalt nur knapp verfehlt. Tanja Wagner, Nachrichtenredaktion.
1: Es ist genug Gas da für den kommenden Winter. Das hat die Bundesnetzagentur gesagt. Sie tritt damit Bedenken entgegen.

0: dagegen, dass Deutschlands Gasspeicher in diesem Winter nicht ausreichen könnten für die Gasversorgung.
1: Aktuell sind nur 55% der Gasspeicher ausgelastet. Das ist wenig im Vergleich zu den Vorjahren. Aber die Bundesnetzagentur beruhigt, wir haben schon jetzt mehr Gas gespeichert, als wir im vergangenen Winter verbraucht haben. Und es bleiben noch Wochen Zeit für weitere Einspeicherungen, heißt es. Gashändler füllen die Speicher, staatliche Eingriffe lehnt die Bundesnetzagentur ab. Das wird zu teuer, heißt es zur Begründung. Aus Berlin, Uli Reitinger.
0: Zum Fußball. Köln hat einen Heimsieg gegen Werder Bremen aus der Hand gegeben. Die Mannschaft kam nach einer frühen Führung am Ende nicht über ein 1:1 hinaus. Zuvor hatte sich Freiburg nach einem 5:0 gegen Mönchengladbach an die Tabellenspitze gesetzt. Außerdem spielten Dortmund, Paderborn 3:0, Hoffenheim, Stuttgart 2:1, Augsburg, Leverkusen 2:2 und Mainz, Eintracht, Frankfurt 1:3.
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1: Ich bin Uli Reitinger. Zwar stellen immer weniger Menschen einen Asylantrag in Deutschland, aber die, die es tun, sind damit meist erfolgreich. Wie aus Zahlen der Bundesregierung hervorgeht, erhielt fast jeder Zweite im ersten Halbjahr den Schutzstatus. Die meisten davon kommen aus Afghanistan.
2: Im ersten Halbjahr haben fast 40.000 Menschen zum ersten Mal einen Asylantrag gestellt. Das sind nur noch halb so viele wie im Vorjahreszeitraum. Fällt der Bescheid positiv aus, spielt bei der Hälfte der Fälle der Familienschutz eine Rolle. Noch höher war die Quote bei Flüchtlingen aus Afghanistan. Grund dafür ist ein Urteil des Europäischen Gerichtshofs. Das hatte entschieden, dass Frauen seit der Machtübernahme der Taliban grundsätzlich einen Schutzanspruch haben. Babette Büchner, Nachrichtenredaktion.
1: Die Probleme bei der Bahn und der Verkehrsinfrastruktur sieht Verkehrsminister Bilger als einen Faktor für die Unzufriedenheit im Land. Er will nun immerhin die abgeschaffte Familienreservierung wieder einführen. Man sei mit der Bahn dazu im Gespräch, sagte Bilger den Zeitungen der Funke Mediengruppe.
3: Die Bahn hatte die Familienreservierung vor gut einem Jahr abgeschafft. Bis dahin konnten Familien für 10,40 Euro bis zu 5 Sitzplätze gemeinsam reservieren. Seitdem muss für jeden Platz einzeln bezahlt werden. Neben Minister Bilger fordert auch der Verkehrsclub Deutschland eine Rückkehr zur Familienreservierung. Die Petition haben schon rund 130.000 Menschen unterschrieben. Katrin Müller, Nachrichtenredaktion.
1: Neue Umfrage. Die AfD hat ihren Vorsprung vor der Union im Vergleich zur Vorwoche ausgebaut. Im Insa-Sonntagstrend für die Bild kommt die AfD bundesweit auf 29%, ein Plus von einem Prozentpunkt. Die Union bleibt bei 20%. Die Grünen verbessern sich auf 14% und überholen damit die SPD, die bei 13% verharrt. Die Linke kommt weiterhin auf 10%, FDP und BSW scheitern an der 5%-Hürde. Zum Fußball. Der SC Freiburg und Borussia Dortmund geben sich in der Bundesliga weiter keine Blöße. Beide Teams haben 3 Siege in den

0: ersten drei Spielen geholt. Freiburg gewann gestern gegen Mönchengladbach mit 5:0 und der BVB besiegte Paderborn mit 3:0. Die anderen Samstagsspiele: Hoffenheim gegen Stuttgart 2:1, Augsburg-Leverkusen 2:2, Mainz gegen Frankfurt 1:3 und Köln-Bremen 1:1.
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1: Ich bin Uli Reitinger. Die Zahl der neuen Asylanträge in Deutschland sinkt. Gleichzeitig wächst allerdings der Anteil derjenigen, die erfolgreich um Schutz ersuchen. Die Schutzquote des Bundesamts für Migration und Flüchtlinge lag laut Bundesregierung im ersten Halbjahr bei gut 47%. Im Jahr 2025 lag sie rund 10% niedriger. Eine wichtige Rolle spielte der Familienschutz. Fast die Hälfte der positiven Entscheidungen entfällt auf diesen Schutzstatus. Kanzler Merz verliert mehr und mehr an Rückhalt in der Gesellschaft. Nach einer aktuellen Umfrage im Auftrag der Bild-Zeitung halten ihn 78% der Befragten für falsch auf dem Posten. Gerade mal noch jeder Siebte hält zu ihm.
2: Es geht weiter bergab für Kanzler Merz. Vor einem Jahr war immerhin noch fast ein Drittel der Befragten mit seiner Arbeit zufrieden. Glaubt man den Umfragen heute, hat er es sich inzwischen sogar bei 58% der Anhänger von CDU und CSU verscherzt. Auch Vizekanzler Klingbeil kommt bei den Menschen nicht mehr sonderlich gut an. Rund die Hälfte der Befragten findet nicht, dass er an die Spitze der SPD gehört. Auch lehnen viele Menschen die Brandmauer zur AfD ab. Fast jeder Zweite hält sie einfach nicht mehr für zeitgemäß. Tanja Wagner, Nachrichtenredaktion.
1: Heute ist Tag des offenen Denkmals. Bundesweit werden mehr als 6000 Denkmäler geöffnet. Die Veranstalter sprechen von Deutschlands größtem Kulturevent. Im Internet steht genau, wo was angeboten wird. Besonders im Fokus steht in diesem Jahr Bamberg. In der oberfränkischen Welterbestadt findet die zentrale Eröffnungsveranstaltung statt. Und noch zum Sport. In der Fußball-Bundesliga hat der SC Freiburg den dritten Sieg im dritten Spiel eingefahren und sich an die Tabellenspitze gesetzt. Die Freiburger gewannen gegen Borussia Mönchengladbach mit 5:0. Für die Borussia war es die dritte Niederlage. Sportdirektor Ruven Schröder sagte nachher bei The Zone:
3: Heute einfach wirklich sehr deprimiert und auch sauer und auch, wie gesagt, ein Stück weit frustriert einfach über die Situation, die wir gerade haben. Und das muss sich ändern und dass jeder jetzt gut daran zu schlafen und morgen früh wirklich die Dinge ganz klar anzusprechen.
1: Die anderen Ergebnisse der Samstagsspiele: Borussia Dortmund gegen Paderborn 3:0, Hoffenheim Stuttgart 2:1, Augsburg Leverkusen 2:2, Mainz gegen Frankfurt 1:3 und Köln gegen Bremen 1:1.
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0: gleich 8 Uhr.
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2: Ich bin Uli Reitinger. Verkehrsminister Steffen Bilger sieht die Probleme bei Bahn- und Verkehrsinfrastruktur als einen Faktor für die Unzufriedenheit der Bürger. Das sagte er den Zeitungen der Funke Mediengruppe. Die Probleme bei der Bahn und lange Bauzeiten bei Verkehrsprojekten sorgten für Unzufriedenheit. Er setzt auf die Maßnahmen der Bundesregierung zur Planungsbeschleunigung und für mehr Sicherheit bei der Bahn sowie auf die Milliarden aus dem Sondervermögen zur Modernisierung der Verkehrswege. Immer weniger Menschen stellen einen Asylantrag in Deutschland, aber die, die es tun, sind damit meist erfolgreich. Wie aus Zahlen der Bundesregierung hervorgeht, erhielt fast jeder Zweite im ersten Halbjahr 2026 den Schutzstatus. Die meisten davon kommen aus Afghanistan.
3: Im ersten Halbjahr haben fast 40.000 Menschen zum ersten Mal einen Asylantrag gestellt. Das sind nur noch halb so viele wie im Vorjahreszeitraum. Fällt der Bescheid positiv aus, spielt bei der Hälfte der Fälle der Familienschutz eine Rolle. Noch höher war die Quote bei Flüchtlingen aus Afghanistan. Grund dafür ist ein Urteil des Europäischen Gerichtshofs. Das hatte entschieden, dass Frauen seit der Machtübernahme der Taliban grundsätzlich einen Schutzanspruch haben. Babette Büchner, Nachrichtenredaktion.
2: Das Niedrigwasser im Rhein könnte in diesem Jahr einen erheblichen volkswirtschaftlichen Schaden verursachen. Davon geht die IHK-Arbeitsgemeinschaft Rheinland-Pfalz aus. Wie hoch der Schaden ausfallen wird, sei noch offen. Im Niedrigwasserjahr 2018 habe er rund 2,4 Milliarden Euro betragen. Seitdem sei die Logistik optimiert worden, etwa durch Niedrigwasserschiffe. Trotzdem geht die IHK von einem immensen Schaden auch in diesem Jahr aus, der auch für Verbraucher länger spürbar bleibe, etwa an der Zapfsäule. Zum Sport. Borussia Dortmund hat in der Fußball-Bundesliga den dritten Sieg im dritten Spiel eingefahren. Der BVB gewann gegen den SC Paderborn mit 3:0. Trainer Niko Kovac war nachher bei DAZN zufrieden.
4: Ja, wir gehen schnell in Führung, haben zwei Abseitstore, lassen im Grunde genommen nichts zu von Paderborn. Und in der zweiten Halbzeit haben wir dann schon die Qualitäten gesehen, die meine Mannschaft auch hat. Deswegen haben wir das Spiel verdient gewonnen und sicherlich hätten wir auch noch höher gewinnen müssen.
2: Die anderen Spiele von gestern, Freiburg gegen Mönchengladbach 5:0, Hoffenheim gegen Stuttgart 2:1, Augsburg gegen Leverkusen 2:2, Mainz gegen Frankfurt 1:3 und Köln gegen Bremen 1:1.
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5: Uselig beschreibt wohl ganz gut. Packt auf jeden Fall einen Schirm ein, wenn ihr zu Fuß zum Wahllokal laufen wollt. Denn es regnet bei aktuell 16 Grad in Fahrenwald, in der Südstadt und auch in der Nordstadt. Also aktuell nichts mit schönem Wetter. Und ich sehe auch jetzt nicht wirklich viel Besserung hier auf dem Wetterradar. Und es bleibt den ganzen Tag grau am Himmel. Ab und zu mal gibt es auch immer wieder Regen. 19 Grad die Maxi-Werte. Den Tag, den vergessen wir einfach. Nächste Woche zum Start jedenfalls. Sieht es ja auch schon wieder ein bisschen besser aus. Es bleibt zwar grau, aber es bleibt zumindest auch trocken dabei. Die Maxi-Werte um die 19 Grad. Einen kleinen Ausreißer haben wir da am Dienstag. Da wird es nochmal richtig warm mit bis zu 24 Grad.
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5: Aktuell habe ich keine Meldung für euch, heißt die Straßen sind frei und damit sie es bleiben, denkt ihr bitte dran, Hannover fährt fair. Eine gute Fahrt wünsche ich.
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5: Einen schönen Sonntagmorgen wünsche ich heute an diesem Wahlsonntag bei uns hier in der schönsten Stadt der Welt und der Region. Was genau ihr da heute eigentlich alles ankreuzen könnt auf dem Zettelchen, das hören wir gleich nochmal bei rund 10 Minuten hier bei mir. Ich bin Michael Berg und sag Moin Moin, hallo zusammen.

Radio Hannover, die Stimme der Stadt am großen Wahlsonntag heute hier in der Stadt und auch in der Region. Und da gibt es ja wirklich einiges anzukreuzen heute in den Wahllokalen. Regionspräsident und Regionsversammlung, Oberbürgermeister, Bürgermeister in der Region, Stadtrat und Gemeinderäte fürs Umland, Stadtbezirksräte. Und Ortsräte im regionsanhängigen Umland. Seit 8 Uhr haben die Wahllokale geöffnet und wer dann da in der Wahlkabine steht, der kann sich schon mal so ein bisschen erschlagen fühlen von den zum Teil wirklich riesigen Wahlzetteln. 5 Stück an der Zahl, aber keine Sorge, in den einzelnen Wahlkabinen hängen nochmal Zettel mit Erklärung aus. Da wird also ganz genau erklärt, wie ihr auf dem jeweiligen Wahlzettel wählen könnt, wie viel Kreuze ihr machen könnt, wo kumulieren, panaschieren nennt sich das Ganze. Das ist dann also für jeden verständlich. Einfach nochmal genau hingucken. Und wer sich vorher schon mal informieren will, der findet alle wichtigen Infos auch auf unseren Social-Media-Kanälen. Und wir von Radio Hannover halten euch natürlich auch den ganzen Wahltag über auf dem Laufenden.

0: Unser Radio Hannover Classic Hit der Stunde kommt jetzt um kurz vor 8:30 von einer Band, von der wir wissen, dass sich die Mitglieder nach ihrer Trennung, sagen wir mal, so ziemlich ordentlich zerstritten haben. The Police. Aber ich sag mal so, einigermaßen gute Nachrichten diesbezüglich gab es jetzt von Ex-Band-Kollegen Stuart Copeland, der im Interview über Sting meinte, dass sie sich eigentlich gut verstehen, solange es nicht um Musik geht. Oh, naja gut, dann lassen wir die Musik einfach bei den Jungs außen vor, denn wir spielen sie ja. Message in a Bottle, euer Radio Hannover Classic Hit der Stunde, noch in dieser halben Stunde.
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1: Tja, was soll ich sagen? Aktuell 16 Grad in Finnhorst, in Wülfel und in Langenhagen. Mit Sonne wird das heute nichts. Es bleibt grau am Himmel, da müsst ihr euch dran gewöhnen. Dazu kann es immer mal wieder Regen geben. Die Maxi-Werte gehen dazu heute im Lauf des Tages hoch auf bis zu 19 Grad. So ein ganz klein bisschen besseren geloben die Wetterradare dann ja für nächste Woche. Aber auch nicht wirklich doll. Es bleibt zumindest bei Maxi-Werten bis zu 19 Grad am Montag erstmal trocken. Grau bleibt es allerdings auch dann und Mitte der Woche kommt der Regen zurück.
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1: Da sieht's allerdings gut aus. Die Straßen sind frei. Ich habe keine Meldungen für euch. Und damit die Straßen auch frei bleiben, denkt ihr bitte dran. Hannover fährt fair. Kommt jetzt weiter gut zum Wahllokal und zurück heute am Wahlsonntag. Zusammen mit Almost Monday und No More Regrets. Ich bin Michael Berg. Schönes Wochenende wünsche ich.

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brandneuer City Sound für Hannover. Und der Mann, der hat einen absoluten Run im Moment. Stromae ist das, war das? Ja, und mit dem Song Des Fleurs zusammen mit Tove Lo. Vor kurzem hat er auch gerade ein Duett zusammen mit der Queen of Pop, Madonna, veröffentlicht. Auf ihrem im Sommer erschienenen Album Confessions 2 ist eine Zusammenarbeit mit Stromae drauf bei ihrem Song My Sins Are My Savior. Da lohnt sich's auch mal reinzuhören.

0: alles, was wichtig ist, gleich in den Radio von Hannover Nachrichten um 9, direkt nach Go West mit We Close Our Eyes.
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0: kurz nach neun.
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2: Ich bin Uli Reitinger. Die Probleme bei der Bahn und der Verkehrsinfrastruktur sieht Verkehrsminister Steffen Bilger als einen Grund für die allgemeine Unzufriedenheit im Land. Er will nun zumindest die abgeschaffte Familienreservierung wieder einführen. Man sei mit der Bahn dazu im Gespräch, sagte Bilger den Zeitungen der Funke Mediengruppe.
3: Die Bahn hatte die Familienreservierung vor gut einem Jahr abgeschafft. Bis dahin konnten Familien für 10,40 Euro bis zu 5 Sitzplätze gemeinsam reservieren. Seitdem muss für jeden Platz einzeln bezahlt werden. Neben Minister Bilger fordert auch der Verkehrsclub Deutschland eine Rückkehr zur Familienreservierung. Die Petition haben schon rund 130.000 Menschen unterschrieben. Katrin Müller, Nachrichtenredaktion.
2: Die Industrie- und Handelskammer geht davon aus, dass das Niedrigwasser im Rhein in diesem Jahr einen erheblichen volkswirtschaftlichen Schaden verursacht. Wie hoch der Schaden ausfallen wird, sei noch offen. Im Niedrigwasserjahr 2018 habe er rund 2,4 Milliarden Euro betragen. Seitdem sei die Logistik optimiert worden, etwa durch Niedrigwasserschiffe. Trotzdem geht die IHK von einem immensen Schaden aus, der auch für Verbraucher länger spürbar bleibe, etwa an der Zapfsäule. Nach den eigenständigen Hacking-Attacken durch künstliche Intelligenz zeigen sich große amerikanische KI-Firmen bereit, die Entwicklung der Technologie zu verlangsamen. Dario Amodei, Chef des KI-Unternehmens Anthropic, meldete sich zuerst zu Wort. Er sei besorgt, dass ein KI-Schwarm in 6 bis 12 Monaten in der Lage sein könnte, das gesamte Internet zu übernehmen und potenziell hunderte Milliarden Dollar Schaden zu verursachen. Amodei plädiert für eine branchenweite Pause in der westlichen Welt. OpenAI-Chef Sam Altman und Tech-Milliardär Elon Musk stimmten zu. Zum Sport. In der Fußball-Bundesliga läuft erst der dritte Spieltag und mit Borussia Mönchengladbach ist das erste Team bereits in der Krise. Die Borussia verlor auch ihr drittes Spiel in Freiburg mit 0:5. Sportdirektor Ruven Schröder sagte nachher bei The Zone:
4: Heute einfach wirklich sehr deprimiert und auch sauer und auch ein Stück weit frustriert einfach über die Situation, die wir gerade haben. Und das muss sich ändern und dass jeder jetzt gut daran zu schlafen und morgen früh wirklich die Dinge ganz klar anzusprechen.
2: Die anderen Ergebnisse der Samstagsspiele: Dortmund gegen Paderborn 3:0, Hoffenheim-Stuttgart 2:1, Augsburg-Leverkusen 2:2, Mainz gegen Frankfurt 1:3 und Köln gegen Bremen 1:1.
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5: Macht's euch nach dem Wählen am besten auf dem Sofa gemütlich, denn es ist heute schon so richtig herbstlich draußen, grau, regnerisch und im Moment 16 Grad in der Oststadt, in Anderten und in Ronnenberg. So bleibt's auch den restlichen Tag über. Blau sehe ich hier leider nicht auf den Wettermonitoren. Bei Maxiwerten von 19 Grad gibt's auch immer mal wieder Regen. Der hört aber zumindest zum Start in die neue Woche mal kurz auf, kommt allerdings Mitte der Woche dann schon wieder zurück. Die Maxiwerte bleiben auf dem heutigen Stand nur Dienstag. Da gibt es einen kleinen Ausreicher. Da soll es mit 24 Grad noch mal deutlich wärmer werden.
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5: Es sieht gut aus auf den Straßen in Hannover und der Region. Ich habe keine Meldungen, heißt alles frei. Und damit das so bleibt, denkt ihr bitte dran: Hannover fährt fair. Und ich wünsche eine gute Fahrt.
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5: Ein aufregender Tag heute. Und das liegt nicht nur daran, dass ich heute Geburtstag habe. Nein, es ist auch Wahlsonntag in Hannover und der Region. Und diesen aufregenden Tag verbringen wir zusammen mit einfach guter Musik. In dieser halben Stunde habe ich zum Beispiel Miley Cyrus und Taylor Swift mit dabei. Den Anfang macht aber jetzt Herbert Grönemeyer mit seinem absoluten Kultsong Musik, nur wenn sie laut ist. Ich werde den jetzt gleich ganz laut mitsingen, könnt ihr auch, aber keine Sorge, ich stelle vorher das Mikro aus. Michael Berg, mein Name, schönen Sonntag wünsche ich.

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1: Es ist immerhin ein weiterer Punkt geworden für die Drittliga-Fußballer des TSV Havelse. Die stehen ja weiter auf einem Abstiegsplatz, haben aber Punkt Nummer 4 ergattert. Gegen die SG Sonnenhof Groß-Asbach gab es für den TSV ein 2:2 Unentschieden. Man hatte früh geführt, dann in Rückstand gelegen, kam in der 88. Minute, aber doch noch zu einem kleinen Happy End. In der Fußballregionalliga Nord gab es keinen Sieg für unsere Teams am Wochenende. Hannover 96-2 verlor beim VfB Oldenburg trotz 3:0 Führung am Ende noch mit 3:4, kassierte alle 4 Gegentore in den letzten 20 Minuten. Der HSC Hannover kam beim VfB Lübeck zu einem 1:1 Unentschieden. Für einen Paukenschlag haben die Drittliga-Handballer des TSV Anderten gesorgt. Gestern stand das Derby gegen die Jungs vom TuS Finnhorst auf dem Programm und am Ende siegte Anderten überraschend klar mit 41:34. Dabei hatte Finnhorst kurz nach der Halbzeit noch mit 3 Toren Differenz geführt. In der Eishockey-Oberliga stehen Testspiele auf dem Programm für die Hannover Indians und die Scorpions. Am Freitag verloren die Indians in Herford mit 1:5. Heute das in An- und Abführung. Rückspiel um 15 Uhr am Pferdeturm. Die Hannover Scorpions am Freitagabend mit einem Ausrufezeichen 5:2 gegen den Zweitligisten aus Düsseldorf. Die Scorpions sind heute um 16 Uhr zu Gast in Halle. Dann gucken wir noch zum Rugby. Da gab es Sieg und Niederlage am zweiten Spieltag der neuen Bundesliga-Saison. Hannover 78 feierte mit einem 22:19 gegen die RG Heidelberg den zweiten Erfolg im zweiten Saisonspiel. Germania List musste sich mit 10:47 in Neuenheim geschlagen geben. Und Topstart für unsere Zweitliga-Hockeymänner vom DTV Hannover. Die gewannen den Saisonauftakt mit 3:2 bei Blau-Weiß Köln.
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0: 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Und ja, in dieses Jahrzehnt, in dieses legendäre der 70s, da hat's der Classic Hit der Stunde von Toto noch geschafft. 1979 haben sie ihren Song 99 veröffentlicht und den hören wir noch in dieser halben Stunde.
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1: 17 Grad, das messen wir aktuell in der Südstadt, in Oberricklingen und in Egesdorf. Also außer der Tatsache, dass ihr bei Maxiwerten von bis zu 19 Grad heute nicht unbedingt frieren müsst, kann ich jetzt leider gar nicht so wahnsinnig viel Positives sagen, denn der Tag bleibt grau und verregnet. Das wird erst morgen zum Start in die nächste Woche dann so ein bisschen besser. Es bleibt zumindest trocken, grau bleibt es aber auch dann am Himmel bei weiterhin maximal 19 Grad.
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1: Ich habe aktuell keine Meldungen für euch. Heißt, die Straßen sind frei in Hannover und der Region. Und damit das so bleibt, denkt ihr bitte dran. Hannover fährt fair. Ja, und jetzt quetsche ich euch einfach bei diesem Schmuddelwetter so ein bisschen Urlaubserinnerungen mit italienischem Flair durch die Radioboxen. Mit Eros Ramazzotti und Piu Bella Corsa. Ich bin Michael Berg. Gute Fahrt wünsche ich.

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Und die kommt jetzt hier von Cyril auf der 100,0 mit Stumblin' In. Das ist bei weitem nicht das einzige Cover von dem Chris Norman und Susie Quattro Original. Eine aktuelle deutsche Version ist da auch dabei. Und eigentlich war die Version mit dem Namen Schau mal herein von Helene Fischer so ein bisschen als Scherz gemeint, als sie Florian Silbereisen gefragt hat, ob sie das als Duett aufnehmen wollen. Tja, und dann ist die Version für Helene-Fans zum Hype geworden. Seitdem spielt sie den Song auf jedem Konzert und die Fans grölen laut mit. Hier gibt's jetzt erstmal das englische Cyril-Cover, hier ist Stumblin' In.

0: Alles, was wichtig ist in Hannover und der Welt, gleich in den Radio Hannover Nachrichten. Direkt um 10 nach Neuem aus der Musikwelt kommt von Jungle. Carry On gibt's noch in dieser Stunde.
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2: Ich bin Uli Reitinger. Das Niedrigwasser im Rhein könnte der deutschen Wirtschaft in diesem Jahr einen immensen Schaden zufügen. Davor warnt die IHK-Arbeitsgemeinschaft Rheinland-Pfalz. Weil Frachtschiffe kaum noch Ladung transportieren können, steigen die Kosten. Die IHK fordert deshalb Hilfe vom Bund.
3: Die Lage ist laut der IHK wirklich kritisch. Zwar hat es zuletzt etwas geregnet, die Wasserstände bleiben aber extrem niedrig. Schon 2018 hat das Niedrigwasser die Wirtschaft rund 2,4 Milliarden Euro gekostet. Seitdem haben die Unternehmen reagiert und setzen zum Beispiel Schiffe ein, die auch mit weniger Wasser klarkommen. Der IHK reicht das aber nicht. Der Bund soll mehr Geld in Wasserstraßen stecken und außerdem könnte ein tieferer Rhein helfen. Und auch Autofahrer könnten die Folgen noch länger an der Zapfsäule merken, durch höhere Preise. Zoe Tassovali, Nachrichtenredaktion.
2: Verkehrsminister Bilger drängt auf eine Wiedereinführung der bei der Deutschen Bahn abgeschafften Familienreservierung. Wir sind mit der Bahn dazu im Gespräch, sagte Bilger den Zeitungen der Funke Mediengruppe. Die Deutsche Bahn hatte die Familienreservierung im Juni 2025 abgeschafft. Bis dahin konnten Familien für 10,40 Euro bis zu 5 Sitzplätze gemeinsam reservieren. Seitdem muss für jeden Platz einzeln bezahlt werden. Eine vom Verkehrsclub Deutschland gestartete Petition für die Wiedereinführung unterzeichnet mehr als 128.000 Menschen. Heute ist Tag des offenen Denkmals. Bundesweit werden mehr als 6.000 Denkmäler geöffnet. Die Veranstalter sprechen von Deutschlands größtem Kulturevent. Im Internet steht genau, wo was angeboten wird. Besonders im Fokus steht in diesem Jahr Bamberg. In der oberfränkischen Welterbestadt findet die zentrale Eröffnungsveranstaltung statt. Und noch zum Sport. Borussia Dortmund hat in der Fußball-Bundesliga den dritten Sieg im dritten Spiel eingefahren. Der BVB gewann gegen den SC Paderborn mit 3:0. Trainer Niko Kovac war nachher bei The Zone zufrieden.
4: Ja, wir gehen schnell in Führung, haben zwei Abseitstore, lassen im Grunde genommen nichts zu von Paderborn. Und in der zweiten Halbzeit haben wir dann schon die Qualitäten gesehen, die meine Mannschaft auch hat. Deswegen haben wir das Spiel verdient gewonnen und sicherlich hätten wir auch noch höher gewinnen müssen.
2: Die anderen Spiele von gestern, Freiburg gegen Mönchengladbach 5:0, Hoffenheim gegen Stuttgart 2:1, Mainz gegen Frankfurt 1:3, Augsburg gegen Leverkusen 2:2 und Köln gegen Bremen 1:1.
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5: Da klopft er so langsam an, der Herbst. Grau ist es, es gibt immer wieder Regen, aber immerhin, die Maxi-Werte schaffen es noch auf bis zu 19 Grad heute. Da sind wir noch nicht ganz angekommen. Aktuell messen wir 17 Grad in Wettbergen, in der Nordstadt und in Lute. Die nächste Woche sieht gar nicht so wahnsinnig viel anders aus hier auf dem Wetterradar. Es bleibt grau, aber immerhin wird es zum Start der Woche erstmal wieder trockener, bevor der Regen dann Dienstagabend zurückkommt. Die Maxi-Werte eigentlich so um die 19 Grad, nur Dienstag, da soll es mit bis zu 24 Grad noch mal ein bisschen wärmer werden.
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5: Es sieht gut aus, ich habe keine Meldung für euch. Heißt, die Straßen sind frei und damit sie es bleiben, denkt bitte dran. Hannover fährt fair. Ich wünsche eine gute Fahrt.
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5: Uiuiui, riesige Wahlzettel, mal drei Kreuze, mal eins. Heute ist Kommunalwahlsonntag in Hannover und der Region. Und wir klären gleich nochmal, was ihr mit euren Kreuzen denn heute eigentlich alles wählen könnt. Ich bin Michael Berg und wünsche euch einen schönen Sonntagmorgen.

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Großer Wahlsonntag heute bei uns hier in Hannover und der Region. Und da gibt es wirklich einiges anzukreuzen in den Wahllokalen. 9 Kandidaten und Kandidatinnen stellen sich für die Wahl zum Oberbürgermeister bzw. zur Oberbürgermeisterin hier in Hannover. Und das ist ja bei weitem noch nicht alles, was ihr heute wählen könnt. Regionsversammlung, Regionspräsident, Bürgermeister in den Regionen, Stadtrat und Gemeinderäte für das Umland, Stadtbezirksräte sowie Ortsräte im regionsanhängigen Umland. Huiuiuiui. Seit 8 Uhr haben die Wahllokale geöffnet und wer dann da in der Wahlkabine steht, der kann sich schon ganz schön erschlagen fühlen von den zum Teil wirklich riesigen Wahlzetteln. Aber keine Sorge, in den Wahlkabinen wird nochmal ganz genau erklärt, wie ihr auf den jeweiligen Wahlzetteln wählen könnt, wie viele Kreuze ihr machen könnt, wo ihr die machen dürft. Ja, und wer sich jetzt beim Oberbürgermeister oder der Oberbürgermeisterin bzw. Regionspräsidentschaftskandidaten noch ein bisschen unschlüssig ist. Die Kandidaten waren bei uns zum Interview und ihre Antworten könnt ihr euch auf unserer Homepage radiohannover.de in der Audiothek nochmal ganz in Ruhe anhören vom Gang ins Wahllokal.

0: unseren Radio Hannover Classic Hit der Stunde. Den gibt's jetzt gleich um kurz vor 11:30 von einer Band, die bis Mai diesen Jahres noch Live-Konzerte gegeben hat. Ja, und schon vor der Tour haben sie ein paar Fans die Tränen in die Augen getrieben. Denn in einem CBS-Interview hat der Bandkopf der Eagles, Don Henley, bekannt gegeben, dass das wohl ihre letzten Live-Auftritte sein werden, bevor sich die Band dann zur Ruhe setzen will. Verdient haben sie es. Die meisten Bandmitglieder sind fast 80 und wir werden ihre Songs als Radio Hannover Classic Hit auf jeden Fall immer weiter feiern, so wie ihren Hit Hotel California. Den gibt's hier nach.
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1: Packt auf jeden Fall einen Schirm ein, wenn ihr heute spazieren geht oder auch auf dem Weg zum Wahllokal. Denn es gibt immer wieder Regen bei aktuell 17 Grad in Kleefeld, in Darmstadt und in Großburg-Wedel. Viel mehr außer Grau sehe ich auch heute nicht am Himmel hier auf dem Wetterradar an. Bei Maxiwerten um die 19 Grad bleibt es heute verregnet. Das sieht zum Start in die kommende Woche ein bisschen besser aus. Bleibt allerdings grau, aber auch trocken. Also jedenfalls bis Mitte der Woche. Dann kann es auch schon wieder mit Schauer losgehen.
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1: Es sieht gut aus auf den Straßen in Hannover und in der Region, denn ich habe keine Meldungen. Heißt, es ist alles frei. Und damit das so bleibt, denkt ihr bitte dran, Hannover fährt fair. Gute Fahrt wünsche ich weiter durch diesen hoffentlich freien Sonntag. Jetzt mit Wilson Phillips und You're in Love. Ein bisschen was zum Ausspannen am frühen Sonntagmorgen. Ich bin Michael Berg. Hallo zusammen. Macht euch ein schönes Wochenende.

0: 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Also ich habe die Woche gerade den Film One Night Only geguckt. Fand ich wirklich schön, so als leichte Romantikkomödie. Aber meine Kollegin Julia Verniest, die kennt sich richtig aus mit den aktuellen Blockbustern und Streaming-Hits. Und die hat jetzt die aktuellsten Tipps für euch.
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2: Fast 3 Jahrzehnte sind ins Land gezogen, seit die Owens-Familie ihre letzte Hexenkrise überwunden hat. Die beiden grundverschiedenen Schwestern Sally und Jillian waren der festen Überzeugung, den Familienfluch ein für allemal gebrochen zu haben. Doch als Sallys zweiter Ehemann stirbt, wird ihnen klar, der Fluch, der besteht weiterhin und wird sich irgendwann auf Sallys Töchter übertragen.
3: Die Liebe ist unser Untergang.
4: Was, wenn ihr einfach aus allem immer viel zu viel Drama gemacht habt?
5: Mit der Magie ist das so eine Sache. Sie lässt sich nicht zum Schweigen bringen.
6: Ist das real? Stimmt er jetzt?
5: Es ist wahr.
2: Entschlossen, den Fluch endgültig zu brechen, setzen die Schwestern alles daran, das Schicksal ihrer Familie zu verändern.
7: Kylie hat gesagt, sie macht diesem Fluch ein Ende.
8: Das wird sie auf den dunklen Weg führen. Wenn ihr sie finden wollt, müsst ihr zusammenarbeiten.
7: Mein Blut, dein Blut, unser Blut.
2: Vor 28 Jahren ist mit Practical Magic Zauberhafte Schwestern ein unberechenbarer Mix aus Grusel, Romantik, Komödie und Tragödie ins Kino gekommen. Nun ist die Fortsetzung da. Practical Magic 2 Zauberhafte Schwestern seht ihr ab sofort im Kino. Shiva Hajabi, besser bekannt als Rata, konnte auf ein bewegtes Leben zurückblicken. Aus dem Sozialbau hat er es bis an die Spitze der Musikcharts geschafft. Mitte der 1980er Jahre war er aus dem Irak nach Deutschland gekommen. Um an Geld und Ruhm zu kommen, schlug er zunächst eine kriminelle Karriere an. Nicht ohne Folgen, die ihn schließlich in die Hölle eines irakischen Knastes brachten. Doch Shiva war erfinderisch und eins stand für ihn fest. Er wollte ein besseres Leben als dieses und seinen Traum als Musiker Erfolg zu haben, umsetzen.
9: Wie sollen wir das machen? Ein Knastenalbum aufnehmen.
10: Flashbacks, Flucht endet, wo alles begann. Nur dieses Mal, wenn ich rauskomme, bin ich wohl ein anderer Mann.
11: G, lass mal bitte pennen, ja?
12: Wie spät ist denn?
11: 3:30.
2: Rheingold basiert auf dem autobiografischen Roman Alles oder Nix von Rata und ist ab sofort auf Amazon Prime zu sehen.
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0: Gleich gibt's alles, was wichtig ist in Hannover und der Welt, in den Radio Hannover Nachrichten um 11, direkt nach neuer Musik von Lady Gaga. Shape of a Woman hört ihr noch in dieser Stunde.
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0: gleich 11 Uhr.
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2: Ich bin Uli Reitinger. Das Niedrigwasser im Rhein könnte in diesem Jahr einen erheblichen volkswirtschaftlichen Schaden verursachen. Es ist eine wirklich kritische Situation, sagt Nicole Rabold. Sie ist verkehrspolitische Sprecherin der IHK-Arbeitsgemeinschaft Rheinland-Pfalz. Wie hoch der Schaden ausfallen wird, sei noch offen. Im Niedrigwasserjahr 2018 habe er rund 2,4 Milliarden Euro betragen. Rabold geht auch in diesem Jahr von einem immensen Schaden aus, der für Verbraucher länger spürbar bleibt, etwa an der Tankstelle. Kanzler Friedrich Merz verliert mehr und mehr den Rückhalt in der Gesellschaft. Nach einer aktuellen Umfrage im Auftrag der Bild halten ihn 78% der Befragten für falsch auf dem Posten. Gerade mal noch jeder Siebte hält noch zu ihm.
3: Es geht weiter bergab für Kanzler Merz. Vor einem Jahr war immerhin noch fast ein Drittel der Befragten mit seiner Arbeit zufrieden. Glaubt man den Umfragen heute, hat er es sich inzwischen sogar bei 58% der Anhänger von CDU und CSU verscherzt. Auch Vizekanzler

0: das in der Regel kostenlos. Am Tag des offenen Denkmals sollen auch Menschen für eine Besichtigung angelockt werden, die sonst eher andere Ausflüge machen.
1: Welches Denkmal bietet sich bei mir um die Ecke für einen Besuch an? Das kann jeder online unter tagdesoffenendenkmals.de nachschauen. Es gibt auch eine App. Deutschlandweit machen 6500 Denkmäler mit. Manche sind sonst nicht für die Öffentlichkeit zugänglich. Im Mittelpunkt stehen in diesem Jahr Industriegebiete, Brücken oder Tunnel. Angeboten werden Führungen, Vorträge und Aktionen zum Mitmachen. Wichtig noch für alle, die mitmachen wollen: Für manche Programmpunkte ist eine Anmeldung nötig. Das geht online. In Wiens Nachrichtenredaktion.
0: Zum Sport. Laut einem Medienbericht ist Eugen Polanski nicht mehr Trainer von Borussia Mönchengladbach. Wie die Rheinische Post berichtet, hat Polanski einen Tag nach dem 0:5 beim SC Freiburg seinen Rücktritt erklärt. Laut dem Bericht soll Jan-Moritz Lichte den Trainerjob zunächst übergangsweise übernehmen. Borussia Mönchengladbach hat die ersten 3 Spiele der Saison verloren.
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3: 17 Grad, das ist die aktuelle Temperatur, gemessen in Stöcken, im Heideviertel und in Ahlefeld. Boah, mit Sonne, da wird das heute leider nichts. Ihr müsst euch an den grauen Himmel gewöhnen. Dazu kann es auch immer mal wieder ein bisschen Regen geben. Die Maxi-Werte gehen dazu heute im Laufe des Tages noch hoch auf bis zu 19 Grad. So ein ganz klein bisschen Besserung geloben die Wetterradare dann für nächste Woche. Aber auch nicht so wahnsinnig viel. Es bleibt zumindest bei Maxi-Werten bis zu 19 Grad am Montag erstmal trocken. Grau bleibt es allerdings leider trotzdem. Und ja, am Dienstagabend kommt der Regen dann auch schon wieder zurück.
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3: Im Moment ist nichts los auf den Straßen in Hannover und der Region. Ich habe keine Meldungen für euch. Damit das so bleibt, denkt bitte dran, Hannover fährt fair und ich wünsche euch eine gute Fahrt.
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3: Einen entspannten Sonntagmorgen wünsche ich euch. Ja, und ich weiß auch ganz genau, wie ihr den noch so ein ganz klein bisschen entspannter hinkriegt. Mit einfach guter Musik. Die kommt in dieser halben Stunde unter anderem von Gloria Estefan und Olivia Rodrigo. Und den Anfang, den macht jetzt Dave Stewart. Hier ist Heart of Stone und ich bin Michael Berg. Hallo zusammen.

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1: Es hat am Ende leider knapp nicht gereicht für eine Überraschung für unsere Handballer der TSV Hannover-Burgdorf. Die Recken verloren am Abend ihre Partie beim hohen Favoriten THW Kiel mit 26-29. Till Ulich vom Radio Hannover Sport.
2: Es war am Ende über weite Strecken eine richtig gute Leistung, die unsere Recken zeigten. Und insofern war die Niederlage ein Stück weit ärgerlich. Auch wenn es der THW Kiel war. Zur Halbzeit führten unsere Jungs sogar mit 12-11, kassierten dann direkt nach der Pause. Und das war vielleicht so ein bisschen der Schlüssel, ein 1-5 Lauf. Und erholten sich von diesem Rückstand nicht mehr wirklich. Justus Fischer, der mit 6 Toren erfolgreichster Werfer des Abends war, nach dem Spiel bei Deinsport ein Stück weit geknickt.
3: Wir haben es nicht mehr ganz geschafft, diese kompakte, geile Abwehr in der zweiten Halbzeit hinzukriegen. Das war unser Trumpf in der ersten Halbzeit, vor allem im Beginn. Das tut dann extrem weh.
2: Fischer also sah vor allen Dingen die Defensivleistung in Halbzeit 2 so ein bisschen als Schlüssel gestern Abend. Warum man allerdings an die hochkonzentrierten ersten 30 Minuten nicht mehr ganz rankam, mit der Erklärung tat er sich auch schwer direkt nach dem Spiel.
3: Das ist eine sehr gute Frage. Das werden wir jetzt im Video sehen. Klingt scheiße, aber ist halt einfach so. Es ist immer schwer direkt nach dem Spiel zu sagen. Vielleicht haben wir dann ein bisschen die Kräfte verloren, aber das ist auch, wir spielen alle 60 Minuten, von daher ist es keine Ausrede. Ich weiß nicht.
2: Jetzt ist es also ein Start mit 5-3 Punkten geworden. Gespielt hat das Team wirklich gut und gezeigt, man ist zurück, man ist wieder da und auch in der Lage, die guten, die richtig guten Teams der Liga mindestens zu ärgern. Insofern kann man durchaus zufrieden nach Hause fahren, auch wenn es für Punkte nicht gereicht hat.
1: Also Mund abputzen und weitermachen ist das Motto bei unseren Recken. Die nächste Partie steigt dann am nächsten Samstag bei der SG Bietigheim.
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0: 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Grund zum Feiern gab es in dieser Woche für unsere Radio Hannover Classic Hit Stars Manfred Mann's Earth Band, denn ihr Album The Roaring Silence feiert 50-jähriges Jubiläum. Die Fans der Band dürfen sich zu diesem Anlass nicht nur über eine Anniversary Edition des Albums freuen, sondern auch über drei brandneue Songs, die auf dem Album drauf sind. Wir feiern dieses Jubiläum jetzt gleich erstmal mit einem ihrer größten Hits. Blinded by the Light gibt's direkt im Anschluss.
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1: Macht's euch heute am besten drin gemütlich auf dem Sofa, ja, unter einer Decke am besten noch, dann kann man richtig schön kuscheln bei diesem usseligen Wetter da draußen. 17 Grad messen wir aktuell in Linden im Zooviertel und in Burgdorf. Es bleibt auch den ganzen restlichen Tag über grau. Blau sehe ich hier wirklich leider gar nicht auf den Wettermonitoren. Bei Maxiwerten von 19 Grad gibt's auch immer mal wieder Regen zwischendurch. Der hört dann aber zumindest zum Start in die neue Woche mal kurz auf, kommt Mitte der Woche dann aber schon wieder zurück. Die Maxiwerte bleiben so auf dem heutigen Stand. Nur Dienstag, da gibt es einen kleinen Ausreißer. Da soll es mit bis zu 24 Grad noch mal richtig warm werden.
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1: Ich habe keine Meldung für euch. Das heißt, die Straßen sind frei. Und damit das so bleibt, denkt bitte dran. Hannover fährt fair. Kommt weiter gut durch den Wahlsonntag hier in Hannover und der Region. Jetzt mit Teddy Swims und Mr. Know-It-All. Ich bin Michael Berg. Ich grüße euch.

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0: Ganz neuer City-Sound von Fury in the Slaughterhouse. Fix this crack. Ja, und wir sind zurück aus der Sommerpause.
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0: Und wir starten mit Deutschpop von Thelma Mahler. Die aufstrebende Newcomerin aus Hannover hat diese Woche Marisa im Studio besucht.
2: Deine Bio auf Spotify, ganz kurz und knapp. Ich mache Musik, damit ich klarkomme und anscheinend, damit auch ganz viele andere Menschen klarkommen. Du hast deinen Hörerkreis in den vergangenen Jahren echt ausgebaut. Wie fühlt sich das an, dass man so viele Menschen erreicht?
3: Aber es fühlt sich toll an. Also es ist extrem besonders, weil man schreibt ja zu Hause irgendwie so die Gedanken, man ist unterwegs, man schreibt jeden Gedanken auf, man ist so dann so sehr, sehr nah an sich dran und dann in dem Moment, wo man dann Musik release oder live spielt und dann merkt, es macht actually was mit Leuten, dann ist es halt so ein Full Circle und es gibt dann einem auch irgendwie selber Kraft und Validation, dass es irgendwie Sinn macht, was man sagt und fühlt.
2: Mhm.
3: Ja, es ist ein tolles Gefühl, ja.
2: Weil andere sich da wiederfinden können in deinen Worten, ne? In deinen Texten zeigst du dich ziemlich verletzlich und ehrlich, aber genau das ist ja am Ende auch das, was Stärke ausmacht für dich, oder?
3: Ja, voll. Also für mich würde es gar keinen Sinn ergeben, die Dinge nicht so zu schreiben, wie sie sind, weil ich mache Musik natürlich, um sie rauszubringen, um sie mit Leuten zu teilen, aber ich mache sie in erster Linie für mich selber, um irgendwie so meinen Kopf auch zu sorten irgendwie.
2: Treppenhaus ist ja die dritte deutschsprachige Single von dir. Eine schöne Metapher, finde ich, für jemanden, der so drinsteckt, also genau zwischen gehen und bleiben.
3: Ja.
2: Ist es autobiografisch oder was war deine Inspiration?
3: Ja, ist alles autobiografisch. Treppenhaus ist irgendwie sehr tragisch, der letzte tragische Song, den ich jetzt geplant hatte. Es wird danach erstmal wieder ein bisschen fröhlicher. aber es ist über eine sehr, sehr bezeichnende Zeit, die ich hatte, wo ich ja sehr, sehr eng mit einem Menschen auch zusammengearbeitet habe, musikalisch. Und es ist einfach war eine sehr toxische Abhängigkeitsverhältnis, was irgendwie, glaube ich, vielen Flinterpersonen auch in der Musikindustrie passiert, was echt problematisch ist. Und ja, ich bin einfach immer wieder in dieses Treppenhaus gegangen und habe mich dabei so doll hinterfragt und habe einfach so gemerkt, das ist so der Ort, wo irgendwie alles so zusammenkommt, so, ne?
2: Mhm.
3: Und ja, wo ich viele Gedanken hatte und deswegen ist dieser Songtitel so zustande gekommen.

0: Treppenhaus von Thelma Mahler aus Hannover. Das ganze Interview mit der Newcomerin aus Hannover gibt's zum Nachhören auf radiohannover.de.
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0: Mit uns bleibt ihr auch am Sonntagmittag immer auf dem Laufenden mit den Radio Hannover Nachrichten gleich um 12 hier auf der 100,0.
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2: Ich bin Uli Reitinger. Verspätete Züge und ewige Baustellen sorgen nach Ansicht von Verkehrsminister Steffen Bilger auch für politischen Frust. Den Zeitungen der Funke Mediengruppe sagte er, der Zustand der Bahn sei völlig unzureichend.
3: Seit seinem Amtsantritt sprechen ihn die Menschen auf kein Verkehrsthema so häufig an wie auf die Probleme bei der Bahn, sagt Bilger. Deshalb sollen Milliarden da reinfließen und Bauprojekte beschleunigt werden. Bilger warnt aber, bevor es besser wird, wird's erstmal schlechter. Baustellen, Verspätungen. Sind die Strecken dann saniert, sollen die Züge zuverlässiger fahren. Und noch etwas will der Minister ändern. Familien sollen ihre Sitzplätze wieder gemeinsam und günstiger reservieren können. Die Bahn hatte dieses Angebot im vergangenen Jahr abgeschafft. Zoe Tassovali, Nachrichtenredaktion.
2: Das Niedrigwasser im Rhein hält an. Es wird wohl einen erheblichen volkswirtschaftlichen Schaden verursachen. Damit rechnet zumindest die IHK-Arbeitsgemeinschaft Rheinland-Pfalz. Sie kann nicht beziffern, wie hoch der Schaden ausfallen wird. Im Niedrigwasserjahr 2018 habe er bei rund 2,4 Milliarden Euro gelegen. Auch der Verbraucher wird den Schaden zu spüren bekommen, heißt es. Voraussichtlich

0: Die Quote bei Flüchtlingen aus Afghanistan. Grund dafür ist ein Urteil des Europäischen Gerichtshofs. Das hatte entschieden, dass Frauen seit der Machtübernahme der Taliban grundsätzlich einen Schutzanspruch haben. Babette Büchner, Nachrichtenredaktion.
1: Zum Fußball. Eugen Polanski ist nicht mehr Trainer von Borussia Mönchengladbach. Das hat der Verein mittlerweile bestätigt. Die zuletzt gezeigten Leistungen haben zu der Entscheidung geführt, Polanski mit sofortiger Wirkung von seinen Aufgaben zu entbinden, heißt es in einer Mitteilung. Die Borussia ist nach 3 Spielen noch ohne Punkt und verlor gestern beim SC Freiburg deutlich mit 0:5. Co-Trainer Jan-Moritz Lichte übernimmt übergangsweise den Trainerjob.
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3: Wir messen aktuell 18 Grad in Miesburg, in Hainholz und in Engelbostel. Und außer der Tatsache, dass ihr bei Maxi-Werten von bis zu 19 Grad heute nicht unbedingt frieren müsst, kann ich jetzt leider nicht so wahnsinnig viel Positives sagen. Denn der Tag bleibt grau und zwischendurch auch immer wieder verregnet. Das wird erst morgen zum Start in die nächste Woche wieder ein bisschen besser. Da bleibt nämlich zumindest trocken, grau aber auch dann. Und am Dienstagabend kommt der Regen bei Maxi-Werten bis zu 24 Grad zurück. Der Rest der Woche, da liegen die Maxi-Werte dann bei rund 19 Grad.
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3: Aktuell habe ich keine Meldungen für euch. Heißt freie Straßen hier bei uns in Niedersachsen und der Region. Und damit die auch frei bleiben, denkt ihr bitte dran, Hannover fährt fair. Ich wünsche eine gute Fahrt.
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3: Seit rund 4 Stunden sind die Wahlurnen in Hannover und der Region für die Kommunalwahl geöffnet. Das ist ja gar nicht so einfach, weil man da zum Teil wirklich riesige Wahlzettel hat, auf denen man auch mehrere Kreuze machen kann. Aber das ist alles gut in den Wahlkabinen erklärt und wir hören gleich nochmal, wie denn an diesem Wahlsonntag bisher so die Wahlbeteiligung ist. Ich bin Michael Berg und wünsche euch allen einen schönen Sonntagmittag.

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Und es ist Kommunalwahlsonntag hier bei uns in Hannover und der Region. Nachdem die Wahlbeteiligung bei den Landtagswahlen in Sachsen-Anhalt am letzten Wochenende quasi Rekordhöhen erreicht haben, ja, da hoffen wir auch bei unseren Kommunalwahlen auf eine hohe Wahlbeteiligung. 2021 lag die bei gerade mal 57%. Ein Grund war unter anderem, dass sich viele Menschen mit den großen Wahlzetteln und den Möglichkeiten der Kreuze zum Teil überfordert gefühlt haben. In diesem Jahr sieht es bisher zumindest ein klein bisschen besser aus. Bei den bis 10 Uhr abgegebenen Stimmen ist die Wahlbeteiligung um knapp einen Prozentpunkt gestiegen. Wer seine Kreuze jetzt noch nicht gemacht hat, der hat noch bis 18 Uhr die Chance dazu. Und auch wenn es wirklich große Wahlzettel sind, zum Teil Angst muss man davor nicht haben. In den Wahlkabinen hängen ganz genaue Erklärungen, auf welchem Wahlzettel ihr wie wählen könnt, also wie viele Kreuze ihr wo machen könnt.

0: Sie waren quasi sowas wie eine der ersten Girlgroups überhaupt und sie heißen nicht nur Sister Sledge, die Bandmitglieder waren auch wirklich alles Schwestern und das ist doch wohl wirklich definitiv einen Radio Hannover Classic Hit wert. Mit ihrem 1979 veröffentlichten Album We Are Family haben sie den internationalen Durchbruch geschafft und der Titelsong zum Album ist bis heute wohl ihr größter und bekanntester Hit. So ziemlich direkt dahinter kommt dann ein Song vom gleichen Album. Lost in Music heißt er und genau den hören wir noch in dieser halben Stunde.
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1: Ja, da klopft er so langsam an, der Herbst. Grau ist es, es gibt immer wieder Regen, aber immerhin die Maxi-Werte schaffen es noch auf bis zu 19 Grad. Da sind wir allerdings noch nicht angekommen. Aktuell sind es 18 Grad in Isernhagen, in Bemerode und in Lindhorst. Die nächste Woche sieht ja nicht wirklich viel anders aus als der heutige Tag hier auf dem Wetterradar. Es bleibt grau, aber immerhin wird zum Start der Woche erstmal der Regen wieder aufhören und es wird trockener, bevor der Regen dann am Dienstagabend schon wieder zurückkommt. Die Maxi-Werte eigentlich so um die 19 Grad, nur Dienstag, da soll es mit bis zu 24 Grad noch mal wärmer werden.
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1: Vorsicht bitte auf der B522, das ist die Flughafenstraße, Berliner Platz Richtung Flughafen. Zwischen der A2 Hannover-Langenhagen und der Gotzhorner Straße werfen in beiden Richtungen Personen Gegenstände auf die Fahrbahn. Fahrt hier bitte ganz besonders vorsichtig. Ansonsten sind die Straßen frei und damit sie es bleiben, denkt bitte dran, Hannover fährt fair. Kommt weiter gut durch Hannover und die Region, jetzt mit Nick und Laura Nonce. Ich bin Michael Berg, hallo zusammen. Laura.

Ich habe eine Wassermelone getragen. Für mich immer noch der Satz aus dem Film Dirty Dancing, aus dem dieser Hit von Patrick Swayze stammt. She's like the wind. Ich bin Michael Berg. Ich freue mich, dass ihr meinen Geburtstagsmorgen mit mir zusammen verbracht habt und wünsche euch jetzt noch einen spannenden restlichen Wahlsonntag. Nach einer Stunde nonstop einfach gute Musik geht's hier weiter mit meinem Kollegen Björn Stack und der hält euch über die Kommunalwahl weiter auf dem Laufenden und hat heute Abend dann die ersten Prognosen für euch.

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2: Ich bin Uli Reitinger. Das Niedrigwasser im Rhein könnte der deutschen Wirtschaft in diesem Jahr einen immensen Schaden zufügen. Davor warnt die IHK-Arbeitsgemeinschaft Rheinland-Pfalz. Weil Frachtschiffe kaum noch Ladung transportieren können, steigen die Kosten. Die IHK fordert deshalb Hilfe vom Bund.
3: Die Lage ist laut der IHK wirklich kritisch. Zwar hat es zuletzt etwas geregnet, die Wasserstände bleiben aber extrem niedrig. Schon 2018 hat das Niedrigwasser die Wirtschaft rund 2,4 Milliarden Euro gekostet. Seitdem haben die Unternehmen reagiert und setzen zum Beispiel Schiffe ein, die auch mit weniger Wasser klarkommen. Der IHK reicht das aber nicht. Der Bund soll mehr Geld in Wasserstraßen stecken und außerdem könnte ein tieferer Rhein helfen. Und auch Autofahrer könnten die Folgen noch länger an der Zapfsäule merken, durch höhere Preise. Zoe Tassovali, Nachrichtenredaktion.
2: Verkehrsminister Steffen Bilger sieht die Probleme bei Bahn- und Verkehrsinfrastruktur als einen Faktor für die Unzufriedenheit der Bürger im Land. Das sagte er den Zeitungen der Funke Mediengruppe. Den aktuellen Zustand der Bahn bezeichnete Bilger als völlig unzureichend. Er setzt auf die Maßnahmen der Bundesregierung zur Planungsbeschleunigung und für mehr Sicherheit bei der Bahn sowie auf die Milliarden aus dem Sondervermögen zur Modernisierung der Verkehrswege. Denkmalfreunde können heute wieder sonst oft verschlossene historische Gebäude besichtigen. Beim Tag des offenen Denkmals werden bundesweit mehrere tausend Denkmäler geöffnet. Die Veranstalter sprechen von Deutschlands größtem Kulturevent.
4: Welches Denkmal bietet sich bei mir um die Ecke für einen Besuch an? Das kann jeder online unter tagdesoffenendenkmals.de nachschauen. Es gibt auch eine App, Deutschland.

0: Nachrichtenredaktion.
1: Und noch zum Sport. Borussia Mönchengladbach hat sich von Trainer Eugen Polanski getrennt. Der 40-Jährige ist nach nur 3 Spieltagen der neuen Saison nicht mehr Trainer des Fußball-Bundesligisten. Das teilte der noch punktlose Klub einen Tag nach der 0:5-Niederlage beim SC Freiburg mit. Co-Trainer Jan-Moritz Lichte übernimmt den Trainerjob übergangsweise.
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3: Bewölkt und ziemlich grau ist es am Himmel über Hannover. Dazu messen wir bei euch in Mittelfeld, Finnhorst und Pattensen überall 18 Grad. Die Wolken halten sich auch hartnäckig bei uns. Zwischendurch kann es auch immer mal wieder Regen daraus geben. Maxi-Werte dazu liegen bei 19 Grad. Zum Start in die Woche sehen die Wetterradare genauso grau aus wie heute. Aber zumindest bleibt es trocken dabei. Die Temperaturen bleiben ähnlich wie heute. Nur Dienstag, da wird es bei bis zu 24 Grad nochmal sommerlich warm.
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3: Aktuell habe ich keine Meldungen, das heißt, die Straßen sind frei in Hannover und der Region. Und damit das so bleibt, denkt ihr bitte dran, Hannover fährt fair. Ich wünsche eine gute Fahrt.
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1: Ich bin Tine Klimach. Verkehrsminister Bilger sieht die Probleme bei der Bahn- und Verkehrsinfrastruktur als einen Faktor für die Unzufriedenheit der Bürger. Das sagte er den Zeitungen der Funke Mediengruppe. Den aktuellen Zustand der Bahn bezeichnete er als völlig unzureichend. Er setzt auf die Maßnahmen der Bundesregierung zur Planungsbeschleunigung sowie auf die Milliarden aus dem Sondervermögen zur Modernisierung der Verkehrswege. Zwischen Russland und der Ukraine könnten im Oktober wieder direkte Gespräche über ein mögliches Kriegsende beginnen. Darauf bereitet sich die Ukraine vor. Moskau sei zwar bereit, allerdings zu ganz bestimmten Bedingungen, sagte Russlands Außenminister Lavrov.
2: Für die Dauer von Verhandlungen würden die Kampfhandlungen nicht eingestellt, sagte Lavrov und wiederholte. Wenn Selenskyj sich treffen will, soll er doch kommen. Das sei schon eine enorme Geste guten Willens von russischer Seite. Die Aussage, Selenskyj soll nach Moskau kommen, gibt es schon länger. Der ukrainische Präsident fordert immer wieder ein Treffen mit Kreml-Chef Putin. Moskau hat er als Gesprächsort mehrfach abgelehnt und Russland eine Verzögerungstaktik vorgeworfen. Aus Moskau, Katharina Schröder.
1: Das Niedrigwasser im Rhein könnte in diesem Jahr einen erheblichen volkswirtschaftlichen Schaden verursachen. Es sei eine kritische Situation, hieß es von der IHK-Arbeitsgemeinschaft Rheinland-Pfalz. Wie hoch der Schaden ausfallen werde, sei noch offen. Im Niedrigwasserjahr 2018 habe er rund 2,4 Milliarden Euro betragen. Seitdem sei die Logistik optimiert worden, etwa durch Niedrigwasserschiffe. Trotzdem gehe man von einem immensen Schaden aus, der auch für Verbraucher länger spürbar bleibe, etwa an der Zapfsäule. Zum Sport. Eugen Polanski ist nicht mehr Trainer von Borussia Mönchengladbach. Das bestätigte der Club einen Tag nach der 0:5 Niederlage beim SC Freiburg.
3: Nach dem eher enttäuschenden 12. Platz in der Vorsaison hat Sportchef Ruven Schröder am Trainer festgehalten und stattdessen die Mannschaft umgebaut. 11 Neuzugänge kamen im Sommer und machten Fans und Verantwortlichen Hoffnung, dass es in dieser Saison besser läuft. Jetzt muss Schröder nach 3 Niederlagen doch einen neuen Trainer suchen. Co-Trainer Jan-Moritz Lichte, auch in diesem Sommer neu an den Niederrhein gekommen von Manchester City, übernimmt jetzt erstmal übergangsweise.

0: erregt, denn das endet dann wirklich, wenn die Wahllokale schließen um 18 Uhr. Bis dahin mal mehr, mal weniger Regen, auf jeden Fall bewölkt, 19 Grad. Die kommende Woche startet eher wechselhaft, morgen ein bisschen wärmer, ein bisschen mehr Sonne, auch am Dienstag wechselhaft, Temperaturen dann immerhin bis 24 Grad.
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0: Die Polizei meldet keine Störungen. Wünscht euch eine gute Fahrt.
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0: Und das bedeutet 100% gute Musik. Einfach gute Musik, um genau zu sein. Chris Sarandi ganz neu bei uns. Und wir haben natürlich auch Klassiker aus den 70er, 80ern und auch 90er Jahre. Bryan Adams, When You're Gone. Damit starten wir. Ich bin Björn Stack und wünsche euch einen schönen Sonntagnachmittag.

0: Radio Hannover, der Verkehrsservice. Bitte fahrt vorsichtig auf der A7 Hannover Richtung Norden, also Richtung Hamburg, zwischen Dreieck Hannover Nord und Berghof. Dort gibt's irgendeine Störung. Die Polizei hat nicht gesagt, was es ist. Man kann aber nur gut 20 km/h fahren. Also Vorsicht bitte auf der A7 Hannover Hamburg zwischen Dreieck Hannover Nord und Berghof. Gleich natürlich der Radio Hannover Classic Hit. Das ist ein Song, der bringt immer gute Laune. Der funktioniert auch auf jeder Hochzeit. Also wenn ihr mal wirklich auf einer Party seid, auf einer Hochzeit seid und Oma und Opa sollen genauso tanzen wie die Kinder und alle dazwischen, dann geht zum DJ und wünscht euch The Real Thing, You to Me Are Everything. Gute Laune, natürlich hier bei Radio Hannover.
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1: 19 Grad sind es aktuell bei uns, und zwar in der Innenstadt, in der Region Hannover, überall dort, wo gewählt wird. Die Temperaturen morgen 20, Dienstag 24, wird also ein bisschen besser. Ansonsten bleibt es aber eher bewölkt. Heute Nachmittag Regen und dann am Dienstag morgen überwiegend trocken.
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1: Vorsicht bitte auf der A2 Dortmund-Hannover zwischen Dreieck Hannover-West und Langenhagen, eine ungesicherte Unfallstelle. Dort auf der linken Spur A2 Dortmund-Hannover, Vorsicht zwischen Dreieck Hannover-West und Hannover-Langenhagen, in diesem Bereich vorsichtig fahren. Und A7 Hannover-Hamburg. Zwischen Dreieck Hannover Nord und Berghof gibt es irgendeine Störung. Man kann nur jetzt 35 fahren, schreibt die Polizei. Fahrt einfach da vorsichtig. A7 Hannover Hamburg zwischen Dreieck Hannover Nord und Berghof. Gute Fahrt, ich bin Björn Stack. Guten Tag.

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Kommunalwahlen bei uns in Niedersachsen, in der Region Hannover, in der Stadt Hannover. Ich wünsche euch einen schönen Sonntag hier auf der 100,0 bei Radio Hannover. Vielleicht wart ihr schon wählen, wollt es noch. Eine Sache habt ihr auf jeden Fall richtig gewählt heute schon, nämlich Radio Hannover eingeschaltet. Logischerweise einfach gute Musik zum Wahltag gibt es bei uns gleich von Herbert Grönemeyer. Der singt über eine Frau, die hat auch gewählt. Allerdings nicht ihn, sondern einen anderen. Und darüber singt er. Als Kind habe ich die Ironie im Text gar nicht verstanden. Umso lustiger, dass Herbert Grönemeyer ja immer wieder gesagt hat, dass ihm das Texten gar nicht so einfach fällt, was so die Besonderheit anbelangt. Umso schöner finde ich dann immer, was dabei rauskommt. Gerade der Song hier mit wirklich sehr, sehr ironischen Text. Was soll das? 80er-Hit gleich für euch hier auf der 100,0. Einfach gute Musik am Sonntag.

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1: Ich bin Tine Klimach. Die Probleme bei der Bahn und der Verkehrsinfrastruktur sieht Bundesverkehrsminister Bilger als einen Faktor für die Unzufriedenheit im Land. Er will nun immerhin die abgeschaffte Familienreservierung wieder einführen. Man sei mit der Bahn dazu im Gespräch, sagte Bilger den Zeitungen der Funke Mediengruppe.
2: Gegen unpünktliche Züge hilft das zwar nicht, das wären aber immerhin mal gute Nachrichten für die leidgeprüften Fahrgäste. Die Bahn hatte die Familienreservierung vor gut einem Jahr abgeschafft. Bis dahin konnten Familien für 10,40 Euro bis zu 5 Sitzplätze gemeinsam reservieren. Seitdem muss für jeden Platz einzeln bezahlt werden. Neben Minister Bilger fordert auch der Verkehrsclub Deutschland eine Rückkehr zur Familienreservierung. Die Petition haben schon rund 130.000 Menschen unterschrieben. Katrin Müller, Nachrichtenredaktion.
1: Nach dem CDU-Debakel in Sachsen-Anhalt wächst auch im Bund der Druck auf die Union. Im neuen Insa-Sonntagstrend für die Bild liegt sie bei 20%. Die AfD zieht mit 29% deutlich davon. Trotzdem stellt sich CSU-Chef Markus Söder klar hinter Kanzler Merz.
3: Söder sagte der Bild am Sonntag, von der CSU wird es keinen Kanzlersturz geben. Auch Spekulationen, Unionsministerpräsidenten könnten Merz nach den nächsten Wahlen zum Rücktritt drängen, weist er zurück. Gleichzeitig sagt Söder aber, so wie bisher kann die Bundesregierung nicht weitermachen. Nach dem Ergebnis in Sachsen-Anhalt müsse sie deutlich schneller liefern, zum Beispiel bei hohen Energiepreisen und Sozialmissbrauch. Ob Schwarz-Rot wirklich bis 2029 durchhält, lässt Söder offen. Zoe Tassovali, Nachrichtenredaktion.
1: In der Türkei sind bei landesweiten Razzien gegen mehrere LGBTQ-Aktivistenvereine über 160 Menschen festgenommen worden. Wie die staatliche Nachrichtenagentur Anadolu meldete, seien zuvor Ermittlungen wegen Vereinsgründung zum Begehen einer Straftat, Prostitution sowie Drogenbesitz eingeleitet worden. Die Gruppe Chaos GL, die sich unter anderem für die Rechte von homosexuellen Transmenschen und queeren Personen einsetzt, erklärte auf der Plattform X, die Polizei sei in ihre Vereinsräumlichkeiten eingedrungen und habe Mitglieder des Vorstands festgenommen. Zum Sport. Borussia Mönchengladbach hat sich von Trainer Eugen

0: Wochenstart nicht viel besser, ein bisschen weniger Regen, aber 20 Grad und viele Wolken auch dann. Am Dienstag erst sonnig bis 24 Grad, in der Nacht zum Mittwoch dann neuer Regen.
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0: Vorsicht auf der A7 Hannover-Hamburg. Zwischen Dreieck Hannover-Nord und Berghof gibt's Verkehrsstörungen. Dort kann man nur 35 fahren. Fahrt bitte vorsichtig.
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0: 3 Stunden sind sie noch offen, die Wahllokale bei uns in der Region Hannover. Die Kommunalwahlen 2026. Bei uns erfahrt ihr natürlich alles zur Wahl. Vor allen Dingen natürlich morgen früh, denn es wird erst in den späten Abendstunden mit ersten wirklich ernstzunehmenden und Ergebnissen gerechnet, die wirklich valide sind und mit denen man arbeiten kann. Aber morgen früh haben wir dann natürlich alles für euch am Start. Und bis dahin natürlich, genauso wie morgen, immer einfach gute Musik rund um die Uhr. Wir starten mit Johnny Head Jazz aus den 80ern und The Bowser, ganz aktuell, habe ich gleich für euch. Ich bin Björn Stack, schönen Sonntag.

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1: Tja, am Ende hat es leider nicht ganz gereicht. Ganz knapp an einer Überraschung vorbei für unsere Handballer der TSV Hannover-Burgdorf. Die Recken, die haben gestern Abend verloren. Die Partie aber beim hohen Favoriten THW Kiel. Und das gar nicht mal so klar mit 26-29. Till Uhlig vom Radio Hannover Sport.
2: Es war am Ende über weite Strecken eine richtig gute Leistung, die unsere Recken zeigten. Und insofern war die Niederlage ein Stück weit ärgerlich. Auch wenn es der THW Kiel war. Zur Halbzeit führten unsere Jungs sogar mit 12-11, kassierten dann direkt nach der Pause. Und das war vielleicht so ein bisschen der Schlüssel, ein 1-5 Lauf. Und da erholten sich von diesem Rückstand nicht mehr wirklich. Justus Fischer, der mit 6 Toren erfolgreichster Werfer des Abends war, nach dem Spiel bei Deinsport ein Stück weit geknickt.
3: Wir haben es nicht mehr ganz geschafft, diese kompakte, geile Abwehr in der zweiten Halbzeit hinzukriegen. Das war unser Trumpf in der ersten Halbzeit, vor allem im Beginn. Ja, das tut dann extrem weh.
2: Fischer also sah vor allen Dingen die Defensivleistung in Halbzeit 2 so ein bisschen als Schlüssel gestern Abend. Warum man allerdings an die hochkonzentrierten ersten 30 Minuten nicht mehr ganz rankam, mit der Erklärung tat er sich auch schwer direkt nach dem Spiel.
3: Das ist eine sehr gute Frage. Das werden wir jetzt im Video sehen. Klingt scheiße, aber ist halt einfach so. Es ist immer schwer direkt nach dem Spiel zu sagen. Vielleicht haben wir dann ein bisschen die Kräfte verloren, aber das ist auch, wir spielen alle 60 Minuten, von daher ist es keine Ausrede. Ich weiß nicht.
2: Jetzt ist es also ein Start mit 5-3 Punkten geworden. Gespielt hat das Team wirklich gut und gezeigt, man ist zurück, man ist wieder da und auch in der Lage, die guten, die richtig guten Teams der Liga mindestens zu ärgern. Insofern kann man durchaus zufrieden nach Hause fahren, auch wenn es für Punkte nicht gereicht hat.
1: Tja, also nicht groß ärgern, weitermachen, das ist das Motto bei unseren Recken. Die nächste Partie übrigens schon am nächsten Samstag und zwar bei der SG Bietigheim.
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1: 19 Grad zum Wählen gehen heute bei uns in der Region und in der Stadt Hannover. Es bleibt bewölkt. Es kann auch immer wieder regnen jetzt am Nachmittag. Also, wenn das Wetter dann morgen ein bisschen besser wird, genießt auf jeden Fall morgen den Feierabend. Denn am Nachmittag soll die Sonne rauskommen, genauso wie am Dienstag. Allerdings dann schon wieder in der Nacht zum Mittwoch neuer Regen. Tendenziell wird es aber etwas wärmer.
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1: Vorsicht bitte auf der A2 Dortmund Richtung Hannover, zwischen Dreieck Hannover West und Langenhagen eine ungesicherte Unfallstelle. Auf der linken Spur A2 Dortmund Hannover, zwischen Dreieck Hannover West und Langenhagen eine ungesicherte Unfallstelle. Auf der linken Spur fahrt bitte dort vorsichtig. Und nach wie vor auf der A7 Behinderungen, wenn ihr Richtung Hamburg, also Richtung Norden fahrt, zwischen Mellendorf und Berghof, dort kann man aktuell nur 30 km/h fahren. Ansonsten eine gute Fahrt natürlich mit Radio Hannover. Und Sarah Larsen, Kultet, der jetzt gerade wieder in geworden ist. Ich bin Björn Stack. Gut.

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Die Kommunalwahlen in der Region Hannover, Stadt Hannover. Hier ist Radio Hannover mit einfach guter Musik, die Stimme der Stadt. Klar werden wir natürlich auch über die Wahl berichten. Und was sich jetzt schon abzeichnet, ist, dass es eine höhere Wahlbeteiligung gegenüber der Kommunalwahl 2021, also vor 5 Jahren, abzeichnet. Ich selbst habe heute auch gemerkt, als ich in der Wedemark gewählt habe, eine ganz schön lange Schlange. Das liegt natürlich auch daran, dass man teilweise bis zu 5 Stimmzettel hat und teilweise bis zu 3 Stimmen, ne, dort abgeben kann. Also da muss man erstmal bei diesen ganzen Stimmzetteln gucken, welche Farbe, was wählt man hier und wie viele Kreuze darf ich machen, hin und her. Also teilweise haben wir auch gehört, in der Südstadt bis zu einer Dreiviertelstunde die Wartezeit. Also wenn ihr noch wählen gehen wollt, dann bitte rechtzeitig losgehen, ein bisschen Zeit einplanen. Das dauert ein bisschen länger als Landtags- oder Bundestagswahl dieses Jahr. Und ganz, ganz wichtig an dem Zusammenhang ist natürlich auch danach, das in die richtige Urne reinzuwerfen. Da gibt es dann verschiedene Urnen mit den verschiedenen Farben drauf und da muss man also wirklich darauf achten, dass man das in die richtige Wahlurne dann, den richtigen Wahlzettel mit den richtigen Stimmen abzählt. Also ihr merkt, man braucht ein bisschen Zeit. Jetzt nochmal eine Band, die hatte man auch nicht so auf dem Zettel, auf dem Wahlzettel möchte ich fast sagen. Electronic, das sind die Pet Shop Boys zusammen mit New Order. Getting Away With It für euch.

0: 5 vor 4, Radio Hannover, der Verkehrsservice. Bitte fahrt vorsichtig auf der B6 in Stöcken und der Einfahrt Hannover-Herrenhausen. Eine ungesicherte Unfallstelle. Vorsicht auf der B6 in Stöcken, bei der Einfahrt Hannover-Herrenhausen eine ungesicherte Unfallstelle.
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6: Ich bin Tine Klimach. Tanken ist am Wochenende noch einmal teurer geworden. Laut dem Spritpreisportal Tankerkönig kostete Super E10 gestern im Schnitt 2,27 Euro, Diesel knapp 2,40 Euro. In der SPD werden deshalb die Rufe nach einem Spritpreisdeckel lauter.
7: Pendler dürfen nicht unter den hohen Preisen leiden, während Mineralölkonzerne extra Profite machen. Das sagt Brandenburgs Ministerpräsident Woidke. Andere Nachbarländer hätten die Höchstpreise flexibel an den Markt angepasst, darunter Polen und Belgien. Die Wirtschaftsweise Schnitzer findet, dass staatliche Hilfen der falsche Weg sind. Deutschland sollte aus ihrer Sicht unabhängiger von Öl und anderen fossilen Brennstoffen werden. Denn die Preise drohen durch die Lage im Nahen Osten generell weiter zu steigen. Zoe Tassovali, Nachrichtenredaktion.
6: Bundesverkehrsminister Bilger drängt auf eine Wiedereinführung der bei der Deutschen Bahn abgeschafften Familienreservierung. Man sei dazu mit der Bahn im Gespräch, sagte Bilger den Zeitungen der Funke Mediengruppe. Die Deutsche Bahn hatte die Familienreservierung im Juni 2025 abgeschafft. Seitdem muss für jeden Platz einzeln bezahlt werden. Zwar stellen immer weniger Menschen einen Asylantrag in Deutschland, aber die, die es tun, sind damit meist erfolgreich. Wie aus Zahlen der Bundesregierung hervorgeht, erhielt fast jeder Zweite im ersten Halbjahr 2026 den Schutzstatus. Die meisten davon kommen aus Afghanistan.
8: Im ersten Halbjahr haben fast 40.000 Menschen zum ersten Mal einen Asylantrag gestellt. Das sind nur noch halb so viele wie im Vorjahreszeitraum. Fällt der Bescheid positiv aus, spielt bei der Hälfte der Fälle der Familienschutz eine Rolle. Noch höher war die Quote bei Flüchtlingen aus Afghanistan. Grund dafür ist ein Urteil des Europäischen Gerichtshofs. Das hatte entschieden, dass Frauen seit der Machtübernahme der Taliban grundsätzlich einen Schutzanspruch haben. Deshalb geht bei über 90% der Anträge von Afghaninnen der Asylantrag auch durch. Babette Büchner, Nachrichtenredaktion.
6: Zum Sport. In der zweiten Fußball-Bundesliga hat Hertha BSC wieder gewonnen. Mit 3:1 beim VfL Osnabrück. Damit feiert die Hertha den 5. Sieg im 5. Spiel. Außerdem spielten der Karlsruher SC gegen Energie Cottbus 0:3 und Heidenheim gegen Holstein 1:0.
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9: 19 Grad bei uns, überall dort, wo ihr heute wählen könnt. Eine Wahl sollte aber klar sein, Regenschirm mitnehmen, denn es wird jetzt am Nachmittag immer wieder regnen. Morgen dann trockener, sogar ein bisschen Sonne am Nachmittag bis 20 Grad, Dienstag sogar 24 Grad, dann aber in der Nacht zum Mittwoch neuer Regen und die Temperaturen gehen wieder unter 20 Grad.
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9: Vorsicht bitte auf der B6 in Stöcken und der Einfahrt Hannover-Herrenhausen. Dort eine ungesicherte Unfallstelle auf der B6. Und einmal die A7 Hamburg bzw. Richtung Hamburg zwischen Mellendorf und Berghof. Dort gibt es eine Störung. Die Polizei hat nicht genau gesagt, was, weiß aber, dass man 35 km/h höchstens fahren kann. oder durchschnittlich fahren kann. Also will heißen, es ist zähflüssig auf der A7 Richtung Hamburg zwischen Mellendorf und Berghof.
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9: Es wird auch langsam wirklich zunehmend herbstlich, sodass man wieder sich auf die Sachen freuen kann, die man im Sommer eigentlich gar nicht so auf der Naht hat. Zum Beispiel ins Kino gehen. Ich glaube, im Sommer bin ich noch nie in meinem Leben im Kino gewesen. Vielleicht einmal bei Titanic damals, glaube ich, als er so aufkam. Aber ansonsten ist das eher so eine, wie ich finde, dunkle Jahreszeitaktivität. Und damit ihr wisst, was ihr euch anschauen könnt oder vielleicht auch zu Hause eine Serie anschauen wollt, gar kein Problem, haben wir alles in unseren Kino- bzw. Videotipps für euch zusammengefasst. Habe ich gleich für euch. Ich bin Björn Stack, wünsche euch einen schönen, entspannten Sonntagnachmittag.

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1: Fast 3 Jahrzehnte sind ins Land gezogen, seit die Owens-Familie ihre letzte Hexenkrise überwunden hat. Die beiden grundverschiedenen Schwestern Sally und Jillian waren der festen Überzeugung, den Familienfluch ein für allemal gebrochen zu haben. Doch als Sallys zweiter Ehemann stirbt, wird ihnen klar, der Fluch, der besteht weiterhin und wird sich irgendwann auf Sallys Töchter übertragen.
2: Die Liebe ist unser Untergang.
3: Was, wenn ihr einfach aus allem immer viel zu viel Drama gemacht habt?
2: Mit der Magie ist das so eine Sache. Sie lässt sich nicht zum Schweigen bringen.
4: Ist das real? Stimmt er jetzt?
2: Es ist wahr.
1: Entschlossen, den Fluch endgültig zu brechen, setzen die Schwestern alles daran, das Schicksal ihrer Familie zu verändern.
2: Kylie hat gesagt, sie macht diesem Fluch ein Ende.
4: Das wird sie auf den dunklen Weg führen. Wenn ihr sie finden wollt, müsst ihr zusammenarbeiten.
2: Mein Blut, dein Blut, unser Blut.
1: Vor 28 Jahren ist mit Practical Magic Zauberhafte Schwestern ein unberechenbarer Mix aus Grusel, Romantik, Komödie und Tragödie ins Kino gekommen. Nun ist die Fortsetzung da. Practical Magic 2 Zauberhafte Schwestern seht ihr ab sofort im Kino. Shiva Hajabi, besser bekannt als Rata, konnte auf ein bewegtes Leben zurückblicken. Aus dem Sozialbau hat er es bis an die Spitze der Musikcharts geschafft. Mitte der 1980er Jahre war er aus dem Irak nach Deutschland gekommen. Um an Geld und Ruhm zu kommen, schlug er zunächst eine kriminelle Karriere an. Nicht ohne Folgen, die ihn schließlich in die Hölle eines irakischen Knastes brachten. Doch Shiva war erfinderisch und eins stand für ihn fest. Er wollte ein besseres Leben als dieses und seinen Traum, als Musiker Erfolg zu haben, umsetzen.
5: Wie sollen wir das machen? Im Knast ein Album aufnehmen.
6: Alle Flashbacks, Flucht endet, wo alles begann. Nur dieses Mal, wenn ich rauskomme, bin ich wohl ein anderer Mann.
7: G, G, G, lass mal bitte pennen, ja?
8: Wie spät ist denn?
7: 3:30.
1: Rheingold basiert auf dem autobiografischen Roman Alles oder Nix von Rata und ist ab sofort auf Amazon Prime zu sehen.
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0: 5:30 Radio Hannover, der Verkehrsservice. Ich habe zwei gute Meldungen für euch. Wir hatten ja zwei Gefahrenmeldungen, beide aufgehoben. Einmal B6 in Stöcken, Einfahrt Hannover-Herrenhausen und auf der A7 auch aufgehoben zwischen Mellendorf und Berghof. Überall wieder Freifahrt.
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0: ist 16:30.
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0: Und das Wetter wird auch präsentiert vom Herbst. Ganz genau, so ist es. Dichte Wolken, immer wieder Regen heute Abend. Morgen auch wechselhaft Sonne, Wolken, Regen. Wobei überwiegend trocken morgen sogar. Und Dienstag sogar 24 Grad. Dann sogar ein bisschen mehr Sonne am Nachmittag. Ziehen dann aber neue Regenschauer auf. Und dann wird es wieder wechselhaft zur Wochenmitte.
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0: Gute Meldung, die Polizei hatte nichts gesehen, nichts ist gemeldet, alles frei. Fahrt gut und sicher und entspannt nach Hause. Das Wochenende, der Ausklang natürlich hier mit Radio Hannover. Alles zur Wahl heute Abend und vor allen Dingen morgen früh natürlich. Und dazu einfach gute Musik. Ich bin Björn Stack und hab gleich die neue von Martin Garrix. Zusammen mit Ed Sheeran hat er einen Song aufgenommen. Und hier kommen die 80er. Lionel Richie, Dancing on the Ceiling. What?

0: Kommunalwahl. Seit 5 Jahren ist die Wahlbeteiligung, wie es aktuell aussieht, höher als bei der letzten. Und es wird ja spannend. Es wird ja alles gewählt. Der Rat, die Regionsversammlung, der Regionspräsident, der Oberbürgermeister. Und deswegen sollte man wählen gehen, sagen zumindest die Hannoveranerinnen und Hannoveraner, die wir in der vergangenen Woche hier am Kröpke getroffen haben.
1: Das war schon immer wichtig. Also wenn ich nicht wählen gehe, kommen die anderen, die ich nicht will. Je weniger demokratisch wählen, dann kommen die dran, die keiner möchte.
2: Also ich glaube, es ist wichtig, weil aktuell ja schon viel falsch läuft so und man als normale Person da jetzt nicht so viel dran mitentscheiden kann. Und so die Wahl, das einzige oder das größte Medium ist, wo man so seine Meinung äußern kann.
3: Man muss wählen gehen, um die Demokratie zu wahren und bewahren.
4: Weil ich gerne möchte, dass sich die Stadt weiterentwickelt.
5: Dass man überhaupt die Wahl hat, mitzuentscheiden, mitzugestalten und dass vielleicht irgendwie auch das, was man wählt, noch umgesetzt werden kann. Dass die jüngere Generation auch ihre Meinung einbringen kann, das ist extrem wichtig für mich.
6: Ich bin noch in der Nazi-Zeit aufgewachsen, ich bin 94 und ich möchte, dass das verhindert wird, auf alle Fälle.
0: Darum sollen wir wählen gehen, sagen die Hannoveranerinnen und Hannoveraner. Wir sind natürlich hier vom Radio Hannover Team heute Abend auch unterwegs. Und zwar im Regionshaus, natürlich im Rathaus, aber auch bei den Wahlpartys der einzelnen Parteien. Mit 4 Reporterinnen und Reportern schwärmen wir heute Abend aus, sammeln Stimmen ein, werden natürlich Fakten zusammentragen und darüber berichten. Morgen früh ab 5:30 dann alles bei Dörte Hansen. Dann erfahren Sie natürlich, zumindest dort, wo ausgezählt ist, schon die ersten Ergebnisse, ob es zum Beispiel eine Stichwahl gibt oder eben nicht. Es wird auf jeden Fall spannend und da könnt ihr auf jeden Fall ganz getrost sein. Wir sind überall dabei und ihr verpasst gar nichts. Genauso wie mit der guten Musik verpasst man auch nichts, wenn man Radio Hannover hört. Zum Beispiel jetzt mit Meghan Trainor.

0: eine der großartigsten Bands der 80er überhaupt. New Order, True Faith, jetzt hier gehört bei Radio Hannover. Ihr habt ja heute die Wahl bei der Kommunalwahl, aber bei Radio Hannover habt ihr euch schon mal richtig gewählt. Einfach gute Musik, ist klar, wir spielen eben nicht nur die 80er, die 90er, die 70er, nein, natürlich auch ganz aktuelle Hits. Und der Mann, der uns mit Back to Friends und 12 to 12 schon zwei richtig großartige Songs geliefert hat, ist jetzt mit einer neuen Single zurück. Sombo, der hat sich sein erstes Geld als Eisverkäufer verdient, um überhaupt musikalisches Equipment kaufen zu können. Deswegen seine neue Single Stracciatella. Nein, die heißt My Body Isn't Ready. Und die habe ich gleich für euch.
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0: Es ist 17 Uhr.
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2: Ich bin Tine Klimach. Der Druck auf Kanzler Merz wächst weiter. In einer Insa-Umfrage für die Bild sagen 78%, dass sie ihn nicht für den richtigen Regierungschef halten. Selbst unter Unionswählern ist es eine Mehrheit. CSU-Chef Markus Söder hält in der Bild am Sonntag trotzdem an Merz fest.
3: CSU-Chef Söder plant keinen Kanzlersturz, wie er sagt. Auf die Frage, ob Merz noch der richtige Mann an der Spitze der Union sei, antwortete er aber nur knapp. Der Kanzler stünde zu den Reformen. In anderen Teilen der Union liegen die Nerven dagegen mittlerweile blank. Ziel der Kritik vom Wochenende, der Koalitionspartner SPD, der Reformen blockiere und Maßnahmen nicht umsetze. Nach der krachenden Wahlschlappe in Sachsen-Anhalt räumte der Kanzler zumindest Fehler ein und will seine Politik künftig besser erklären. Tanja Wagner, Nachrichtenredaktion.
2: Zwischen Russland und der Ukraine könnten im Oktober wieder direkte Gespräche über ein mögliches Kriegsende beginnen. Darauf bereitet sich die Ukraine vor. Moskau sei zwar bereit, allerdings zu ganz bestimmten Bedingungen, sagte Russlands Außenminister Lavrov.
4: Für die Dauer von Verhandlungen würden die Kampfhandlungen nicht eingestellt, sagte Lavrov und wiederholte. Wenn Selenskyj sich treffen will, soll er doch kommen. Das sei schon eine enorme Geste guten Willens von russischer Seite. Die Aussage, Selenskyj soll nach Moskau kommen, gibt es schon länger. Der ukrainische Präsident fordert immer wieder ein Treffen mit Kremlchef Putin. Moskau hat er als Gesprächsort mehrfach abgelehnt und Russland eine Verzögerungstaktik vorgeworfen. Aus Moskau, Katharina Schröder.
2: Mit einem Treffen im Oman soll nach iranischen Angaben eine Lösung im anhaltenden Konflikt um die Straße von Hormuz gesucht werden. Ein zentraler Streitpunkt im Krieg. Irans Präsident Pezeshkian zufolge sollen der Iran und der Oman morgen in der omanischen Hauptstadt Maskat ein Abkommen über neue Schiffsrouten in der Meerenge unterzeichnen. Auch die arabischen Golfanrainerstaaten sind eingeladen. Eine schnelle Öffnung der Meerenge für die internationale Schifffahrt wird allerdings nicht erwartet. Zum Sport. Hertha BSC ist in der zweiten Bundesliga nicht zu stoppen. Die Berliner gewannen mit 3:1 beim VfL Osnabrück. Es ist der 5. Sieg im 5. Spiel. Außerdem spielten der Karlsruher SC gegen Energie Cottbus 0:3 und Heidenheim gegen Holstein 1:0.
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5: 18 Grad auf der Listermeile, am Benterberg und am Steinhuder Meer. Bleibt beim bewölkten Himmel, soll jetzt auch erstmal nicht regnen die nächste Stunde. Weiß man nie so genau. Morgen auch überwiegend bewölkt, ähnliche Temperaturen wie heute. Am Dienstag ein bisschen mehr Sonne, dann sogar 24 Grad. In der Nacht zum Mittwoch dann neuer Regen.
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5: Vorsicht bitte auf der A2 Hannover-Dortmund zwischen Langenhagen und Dreieck-Hannover-West. In beiden Richtungen laufen Personen auf der Fahrbahn. Vorsicht A2 Hannover-Dortmund zwischen Langenhagen und Dreieck-Hannover-West. In beiden Richtungen dort die Personen. A7.

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5 am Wahlsonntag. 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So langsam müsstet ihr euch beeilen zum Wählen gehen. Nicht, dass die Wahllokale in den nächsten Minuten zumachen. Die haben ja noch eine Dreiviertelstunde offen. Aber die Wahlbeteiligung ist deutlich höher als vor 5 Jahren. Und dementsprechend ist es relativ voll in den Wahllokalen. Teilweise bis zu einer Dreiviertelstunde Wartezeit, zum Beispiel in der Südstadt. Auch ich habe länger gewartet. Und dann kommt ja noch hinzu, dass eine ganze Menge verschiedener Stimmen abgegeben werden. Bis zu 5 Stimmzettel, teilweise 1 oder 3 Stimmen, die man vergeben kann. Ich habe das eigentlich alles ganz gut geschafft. Meine große Herausforderung war heute, danach den richtigen Wahlschein in die richtige Urne zu packen. Ja, die sind ja eigentlich farblich markiert, ist ja eigentlich nicht so schwer. Aber ich hätte es fast durcheinander gebracht, wenn nicht, ich in letzter Sekunde doch falsch eingeworfen hätte. Und die Wahlleiterin, die Assistentin, die Helferin, mit einem Hechtsprung, ja, mich und die Welt gerettet hätte. Das ist ja eigentlich auch nicht so schwer. Das sind einfach verschiedene Farben und die muss man in die richtige Farbe danach reinpacken. Radiomoderatoren halt. Also, wählen gehen noch eine Dreiviertelstunde, die Kommunalwahlen und alle Infos dazu natürlich hier im Programm von Radio Hannover auf der 100,0.

0: 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Gute Meldung für die A2 Hannover-Dortmund. Da waren ja zwischen Langenhagen und Dreieck Hannover West Personen in beiden Richtungen unterwegs. Die sind weg. Die Meldung ist aufgehoben. Gefahr auf der A2 besteht nicht mehr. Gleich noch natürlich der Radio Hannover Classic Hit immer kurz vor halb. Und das ist meine persönliche Lieblingsnummer von Barry White. Hat am meisten Power der Song Let the Music Play. Gibt's in 50 Sekunden, um genau zu sein.
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0: kurz nach 5:30.
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0: In den Wahllokalen Friesenschule, zum Beispiel in der Friesenstraße oder in den anderen in der Nordstadt oder natürlich auch im Umland. Aktuell 18 Grad, Regenschirm. Aktuell zumindest nicht erforderlich, zur Wahl zu schreiten. Geht auch trockenen Fußes. Auch morgen überwiegend trocken, bisschen Sonne sogar am Nachmittag bei ähnlichen Temperaturen. Dienstag dann wieder mehr Sonne, 24 Grad. Allerdings ziehen am Abend dann neue Regenwolken zu uns in die Region.
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0: Aktuell nur die A7 Hannover Richtung Kassel. Zwischen Dreieck Hannover Süd und Raststätte Hildesheimer Börde. Dort gibt es Verkehrsbehinderungen. Bis zu 40 Minuten der Zeitverlust, also dort ein bisschen Geduld. Ansonsten eine gute Fahrt in den Sonntagabend. Mit einfach guter Musik, allen Infos zur Wahl und natürlich mit Real Life, Almost Monday und den Backstreet Boys. Das sind die nächsten drei Songs. Ich bin Björn Stack. Guten Tag.

Die Backstreet Boys bei Radio Hannover. In zwei Wochen sind sie in Deutschland. Und zwar für mehrere Konzerte nur in Düsseldorf. Die Herren sind auch etwas älter geworden. Das Reisen liegt ihnen wahrscheinlich nicht mehr so. Die bleiben, glaube ich, für 8, 9, 10 Konzerte in Düsseldorf. Wir werden natürlich vom ersten Konzert berichten. Das ist am 25., also Freitag, in 2 Wochen. Radio Hannover, die Stimme der Stadt, gleich 17:45. Eine Viertelstunde noch sind sie geöffnet, die Wahllokale, und es gibt aktuelle Informationen von 16:30. Da war es so, dass die Wahlbeteiligung, also um 16:30 von einer guten Stunde, bei 50% lag. Das waren 7% ungefähr mehr als bei der vergangenen Wahl vor 5 Jahren. Da waren es nur 43%. Also eine signifikante Steigerung, sagt die Landeswahlleitung, so die Medienberichte, die wir erhalten haben. 2021 lag am Ende die Wahlbeteiligung bei 57%. Da werden wir also diesmal höher liegen. Alle Informationen natürlich bei uns heute Abend und vor allen Dingen auch morgen früh. Natürlich hier auf der 100,0.

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1: Ich bin Tine Klimach. Das Niedrigwasser im Rhein könnte der deutschen Wirtschaft in diesem Jahr einen immensen Schaden zufügen. Davor warnt die IHK-Arbeitsgemeinschaft Rheinland-Pfalz. Weil Frachtschiffe kaum noch Ladung transportieren können, steigen die Kosten. Die IHK fordert deshalb Hilfe vom Bund.
2: Die Lage ist laut der IHK wirklich kritisch. Zwar hat es zuletzt etwas geregnet, die Wasserstände bleiben aber extrem niedrig. Schon 2018 hat das Niedrigwasser die Wirtschaft rund 2,4 Milliarden Euro gekostet. Seitdem haben die Unternehmen reagiert und setzen zum Beispiel Schiffe ein, die auch mit weniger Wasser klarkommen. Der IHK reicht das aber nicht. Der Bund soll mehr Geld in Wasserstraßen stecken und außerdem könnte ein tieferer Rhein helfen. Zoe Tassovali, Nachrichtenredaktion.
1: Die AfD hat ihren Vorsprung zur Union in einer Umfrage im Vergleich zur Vorwoche ausgebaut. Im Insa-Sonntagstrend für die Bild kommt die AfD im Bund auf 29%, ein Plus von einem Prozentpunkt. Die Union bleibt bei 20%. Die Grünen verbessern sich auf 14% und überholen damit die SPD, die bei 13% stagniert. Die Linke kommt weiterhin auf 10%. Nach eigenständigen Hackerangriffen durch künstliche Intelligenz denken große US-Tech-Firmen erstmals darüber nach, die KI-Entwicklung bewusst zu bremsen. Anthropic-Chef Dario Amodei schlägt vor, 1 bis 2 Jahre Zeit zu gewinnen. Unterstützung bekommt er unter anderem von OpenAI-Chef Sam Altman und Tech-Milliardär Elon Musk.
3: Die KI- und IT-Bosse selbst bekommen es mit der Angst. Bald schon könnte ein KI-Schwarm vielleicht das gesamte Internet übernehmen und riesige Schäden anrichten, warnt der Anthropic-Chef. Die Entwicklung der Turbo-KI-Modelle müsse branchenweit gebremst werden, ergänzt der Boss von OpenAI. Anthropic hat schon interne Kontrollen und Prüfungen angeschoben, die anderen wollen Ähnliches machen. Die Sorge um KI-Risiken nimmt zu. Auch Ex-Präsident Obama warnt und will, dass die Demokraten KI-Strategien entwickeln und zur Priorität machen. Aus den USA, Tina Eck.
1: Zum Sport. In der Fußball-Bundesliga hat der RB Leipzig zu Hause gegen den HSV gewonnen mit 5:0. Und in der Formel 1 hat Kimi Antonelli das erste Rennen auf dem neuen Kurs in Madrid gewonnen. Lando Norris fiel nach einem verpatzten Reifenwechsel auf den 3. Platz zurück. Max Verstappen landete auf dem 2. Platz.
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4: Es ist bewölkt bei 17 Grad in der gesamten Region Hannover. Auch morgen startet die neue Woche eher grau in grau. Am Nachmittag soll ein bisschen Sonne rauskommen. Am Dienstag mehr Sonne, 24 Grad sogar. Allerdings dann in der Nacht zum Mittwoch wieder neuer Regen.
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4: A7 Hannover-Kassel zwischen Dreieck Hannover Süd und Raststätte-Hildesheimer Börde. Dort Behinderungen, der Verlust der Zeit ca. 40 Minuten. Und dann hat uns noch die Feuerwehr Hannover informiert. Es läuft aktuell auf der Badenstädter Straße ein Großeinsatz der Feuerwehr. Dort brennt eine Wohnung. Und dort ist wirklich ein Großaufgebot vor Ort, um die Menschen dort zu retten. Bitte weiträumig umfahren. Wir informieren euch natürlich morgen früh auch genaueres, was dort passiert ist. Ansonsten eine gute Fahrt.
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4: Die Wahllokale.

Viertel nach sechs am Sonntagabend. 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Hier ist Radio Hannover. Seit einer Viertelstunde sind sie geschlossen, die Wahllokale. Die Kommunalwahl 2026. Wir wählen ja den Oberbürgermeister, Regionspräsidenten, den Regionsrat und auch den Rat im Rathaus der Stadt Hannover. Und ein Ergebnis steht schon fest, dass die Wahlbeteiligung deutlich höher liegt als vor 5 Jahren. Um 16.30 Uhr hat bereits jeder zweite Wahlberechtigte seine Stimme abgegeben. Das sind ungefähr 7% mehr als 2021. Es wird jetzt ein bisschen dauern heute Abend. Die Auszählung hat natürlich begonnen, aber das dauert natürlich ein bisschen länger. Also ihr habt es wahrscheinlich selber gemerkt beim Wählen, das sind teilweise bis zu 5 verschiedene Wahlzettel gewesen mit mehreren Stimmen, die man abgeben konnte. Und dementsprechend wird es in den Abend dauern. Wir sind unterwegs mit unseren Reporterinnen und Reportern, natürlich im Rathaus, natürlich in der Regionsversammlung, aber auch bei den Wahlpartys der einzelnen Parteien. Wir werden da Stimmen und Stimmungen zusammensammeln und die werdet ihr hören. Morgen früh natürlich alles ab 5:30 in Guten Morgen Hannover in unserer Sendung und über alles Weitere halten wir euch am Abend und natürlich vor allen Dingen morgen früh auf dem Laufenden. Alle Infos natürlich hier 100% Hannover auf der 100,0. Radio Hannover, die Stimme der Stadt. Yeah.

0: nach 6:30.
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0: Es sind 17 Grad aktuell in der Region und Stadt Hannover. Es bleibt wahrscheinlich dann doch eher trocken ab sofort, kann aber immer noch regnen. Das ist noch nicht so ganz klar. Aber links morgen, da wird es dann doch eher am Nachmittag trocken. Morgen Vormittag Regen, Temperaturen um 19 Grad am Montag. Dann, das ist ja Montag, ne? Ja, seht ihr, da kommt der Moderator durcheinander. Also heute eher weniger Regen, morgen sogar mehr Sonne. Dienstag noch mehr Sonne, sogar bis 24 Grad. Neuer Regen dann in der Nacht zum Mittwoch. Jetzt haben wir es ganz richtig.
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0: Zwei Gefahrenmeldungen. Und zwar einmal haben wir auf der A7 bei Berghof eine ungesicherte Unfallstelle. Dort bitte vorsichtig fahren. Und dann hat uns noch die Feuerwehr Hannover informiert. Badenstädter Straße. Dort ist ein Großeinsatz am Laufen. Dort brennt ein Mehrfamilienhaus. Und die Polizei und die Feuerwehr, die sprechen dort von massiver Menschenrettung. Dort also bitte weiträumig umfahren. Die Feuerwehr in der Badenstädter Straße im Einsatz. Ansonsten eine gute Fahrt in den Sonntagabend. 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

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Der Radio Hannover Verkehrsservice. Vorsicht auf der A7 Hannover Richtung Hamburg zwischen Berghof und Schwarmstedt. Dort die ungesicherte Unfallstelle. A7 Hannover Hamburg zwischen Berghof und Schwarmstedt. Dort bitte Vorsicht.

Vor sieben, einfach gute Musik und bestens informiert natürlich auf der 100,0 hier bei Radio Hannover. Die Auszählung der Stimmen der Kommunalwahl läuft. Gewählt wird ja bei uns hier in der Region der Regionspräsident, die Regionsversammlung und in der Stadt Hannover eben der Oberbürgermeister und der Rat. Das kann spannend werden, ob es vielleicht auch in die Stichwahl geht. Das alles werden wir im Laufe des Abends erfahren. Wir halten euch natürlich hier auf dem Laufenden und vor allen Dingen werden unsere Reporter ausschwärmen, sind jetzt schon unterwegs auf den Wahlpartys im Rathaus, bei der Regionsversammlung im Regionshaus und werden sich natürlich ins Programm melden und vor allen Dingen für morgen früh alles aufbereiten, alles einordnen. Und dann haben wir natürlich auch Experten hier im Studio, die mit uns die Ergebnisse gemeinsam analysieren. Das Ganze ab 5:30 morgen früh mit Dörte Hansen. Dort also alle Informationen zur Kommunalwahl 2026.

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1: Ich bin Tine Klimach. Der Druck auf Kanzler Merz wächst weiter. In einer Insa-Umfrage für die Bild sagen 78%, dass sie ihn nicht für den richtigen Regierungschef halten. Selbst unter Unionswählern ist es eine Mehrheit. CSU-Chef Markus Söder hält in der Bild am Sonntag trotzdem an Merz fest.
2: CSU-Chef Söder plant keinen Kanzlersturz, wie er sagt. Auf die Frage, ob Merz noch der richtige Mann an der Spitze der Union sei, antwortete er aber nur knapp. Der Kanzler stünde zu den Reformen. In anderen Teilen der Union liegen die Nerven dagegen mittlerweile blank. Ziel der Kritik vom Wochenende, der Koalitionspartner SPD, der Reformen blockiere und Maßnahmen nicht umsetze. Nach der krachenden Wahlschlappe in Sachsen-Anhalt räumte der Kanzler zumindest Fehler ein und will seine Politik künftig besser erklären. Tanja Wagner, Nachrichtenredaktion.
1: Zwischen Russland und der Ukraine könnten im Oktober wieder direkte Gespräche über ein mögliches Kriegsende beginnen. Darauf bereitet sich die Ukraine vor. Moskau sei zwar bereit, allerdings zu ganz bestimmten Bedingungen, sagte Russlands Außenminister Lavrov.
3: Für die Dauer von Verhandlungen würden die Kampfhandlungen nicht eingestellt, sagte Lavrov und wiederholte. Wenn Selenskyj sich treffen will, soll er doch kommen. Das sei schon eine enorme Geste guten Willens von russischer Seite. Die Aussage, Selenskyj soll nach Moskau kommen, gibt es schon länger. Der ukrainische Präsident fordert immer wieder ein Treffen mit Kremlchef Putin. Moskau hat er als Gesprächsort mehrfach abgelehnt und Russland eine Verzögerungstaktik vorgeworfen. Aus Moskau, Katharina Schröder.
1: Mit einem Treffen im Oman soll nach iranischen Angaben eine Lösung im anhaltenden Konflikt um die Straße von Hormuz gesucht werden. Ein zentraler Streitpunkt im Krieg. Irans Präsident Pezeshkian zufolge sollen der Iran und der Oman morgen in der omanischen Hauptstadt Maskat ein Abkommen über neue Schiffsrouten in der Meerenge unterzeichnen. Auch die arabischen Golfanrainerstaaten sind eingeladen. Eine schnelle Öffnung der Meerenge für die internationale Schifffahrt wird allerdings nicht erwartet. Zum Sport. In der Fußball-Bundesliga hat der RB Leipzig gegen den HSV gewonnen. Die Partie endete mit 5:0. Außerdem gibt es die erste Trainerentlassung der Saison. Borussia Mönchengladbach trennt sich nach 3 Niederlagen von Trainer Eugen Polanski.
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1: Ich bin Tine Klimach. Ein Sprecher der Bundesregierung hat Spekulationen über eine mögliche Minderheitsregierung der Union unter Bundeskanzler Merz als völlig aus der Luft gegriffen zurückgewiesen. Der Bundeskanzler wolle die vereinbarten Reformen schnellstmöglich in der Koalition umsetzen und erwarte dafür von allen Disziplin und Stabilität, sagte der Sprecher der dpa. Zuvor hatte die Zeit unter Berufung auf mehrere Quellen aus dem Umfeld des Bundeskanzlers berichtet, dass eine Minderheitsregierung als Szenario zumindest erwogen werde. Tanken ist am Wochenende noch einmal teurer geworden. Laut dem Spritpreisportal Tankerkönig kostete Super E10 gestern im Schnitt 2,27 Euro, Diesel knapp 2,40 Euro. In der SPD werden deshalb die Rufe nach einem Spritpreisdeckel lauter.
2: Pendler dürfen nicht unter den hohen Preisen leiden, während Mineralölkonzerne extra Profite machen. Das sagt Brandenburgs Ministerpräsident Woidke. Andere Nachbarländer hätten die Höchstpreise flexibel an den Markt angepasst, darunter Polen und Belgien. Die Wirtschaftsweise Schnitzer findet, dass staatliche Hilfen der falsche Weg sind. Deutschland sollte aus ihrer Sicht unabhängiger von Öl und anderen fossilen Brennstoffen werden. Denn die Preise drohen durch die Lage im Nahen Osten generell weiter zu steigen. Zoe Tassovali, Nachrichtenredaktion.
1: Die Probleme bei der Bahn und der Verkehrsinfrastruktur sieht Bundesverkehrsminister Bilger als einen Faktor für die Unzufriedenheit im Land. Er will nun immerhin die abgeschaffte Familienreservierung wieder einführen. Man sei mit der Bahn dazu im Gespräch, sagte Bilger den Zeitungen der Funke Mediengruppe.
3: Gegen unpünktliche Züge hilft das zwar nicht, das wären aber immerhin mal gute Nachrichten für die leidgeprüften Fahrgäste. Die Bahn hatte die Familienreservierung vor gut einem Jahr abgeschafft. Bis dahin konnten Familien für 10,40 Euro bis zu 5 Sitzplätze gemeinsam reservieren. Seitdem muss für jeden Platz einzeln bezahlt werden. Neben Minister Bilger fordert auch der Verkehrsclub Deutschland eine Rückkehr zur Familienreservierung. Die Petition haben schon rund 130.000 Menschen unterschrieben. Katrin Müller, Nachrichtenredaktion.
1: Zum Sport. Bayern München ist beim Sensationsaufsteiger SV Elversberg knapp an einer Blamage vorbeigeschrammt. Der Rekordmeister kam zum Abschluss des dritten Spieltages der Fußball-Bundesliga zu einem mühevollen 2:1. Zuvor hatte der RB Leipzig gegen den HSV einen 5:0-Sieg eingefahren.
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1: Ich bin Tine Klimach. Nach dem CDU-Debakel in Sachsen-Anhalt wächst auch im Bund der Druck auf die Union. Im neuen Insa-Sonntagstrend für die Bild liegt sie bei 20%. Die AfD zieht mit 29% deutlich davon. Trotzdem stellt sich CSU-Chef Markus Söder klar hinter Kanzler Merz.
2: Söder sagte der Bild am Sonntag, von der CSU wird es keinen Kanzlersturz geben. Auch Spekulationen, Unionsministerpräsidenten könnten Merz nach den nächsten Wahlen zum Rücktritt drängen, weist er zurück. Gleichzeitig sagt Söder aber, so wie bisher kann die Bundesregierung nicht weitermachen. Nach dem Ergebnis in Sachsen-Anhalt müsse sie deutlich schneller liefern, zum Beispiel bei hohen Energiepreisen und Sozialmissbrauch. Ob Schwarz-Rot wirklich bis 2029 durchhält, lässt Söder offen. Zoe Tassovali, Nachrichtenredaktion.
1: Beim BRICS-Gipfel in Indien rückt der Nahostkonflikt in den Mittelpunkt. In ihrer gemeinsamen Erklärung zeigen sich die Mitgliedstaaten tief besorgt über die Eskalation und rufen alle Seiten zu größtmöglicher Zurückhaltung auf.
3: Die Staatengruppe ist tief besorgt über die Eskalation der Spannungen im Nahen Osten bzw. Westasien, heißt es hier in einer 140 Punkte umfassenden sogenannten Erklärung von Neu-Delhi. Hinter den Appell, maximale Zurückhaltung zu üben, stellte sich auch der Iran, der dem Bündnis mittlerweile angehört. Das Zustandekommen einer gemeinsamen Erklärung der Staats- und Regierungschefs wird auch als Zeichen der Konsensfähigkeit unter den sehr unterschiedlichen Mitgliedern gewertet. Ein weiteres positives Zeichen ist es, dass der Iran und Staaten am Persischen Golf am Montag im Oman über die umkämpfte Straße von Hormuz sprechen wollen. Aus Neu-Delhi, Dirk Goddard.
1: Bei der Parlamentswahl in Schweden sind die Sozialdemokraten von Ex-Regierungschefin Magdalena Andersson nach ersten Zahlen stärkste Kraft geworden. Die Partei kam dem schwedischen Sender SVT zufolge in der ersten Prognose um 20 Uhr auf 28,4% der Stimmen. Ob das für eine Regierungsbildung reicht, ist aber noch völlig offen. Zum Sport. In der Fußball-Bundesliga hat der FC Bayern am Abend bei Aufsteiger Elversberg mit 2:1 gewonnen. Vorher hatte Leipzig den HSV mit 5:0 besiegt. Außerdem gibt es die erste Trainerentlassung der Saison. Borussia Mönchengladbach trennt sich nach 3 Niederlagen von Eugen Polanski.
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0: Es ist 8:45.
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0: Wir sind natürlich mit dabei bei der Kommunalwahl in Niedersachsen, speziell für die Region Hannover. Und jetzt haben wir zumindest erste belastbare Ergebnisse, um es mal so zu nennen. Wir steigen mal ein in die Region Hannover. Dort steht ja der Regionspräsident, die Regionspräsidentin zur Wahl. Und Eva Bender von der SPD führt mit 30,6%. Oliver Jung von der CDU kommt auf 21,8% und die Kandidatinnen und Kandidaten der Grünen auf 17%, AfD 15%, Linke 6, alle anderen Parteien unter 5%. Das sind aktuell 1288 von 1360 Wahlkreisen bzw. Ergebnissen. Das heißt, da sind wir schon relativ dicht dran am Endergebnis. Ganz anders sieht es bei der Regionsversammlung aus. Dort wird erst losgezählt, nachdem der Regionspräsident, der da Priorität bei der Auswahl hat, erst nachgezählt. Und da warten wir so in ein, zwei Stunden mit zumindest einigermaßen belastbaren Ergebnissen. Dann haben wir neben der Regionswahl natürlich auch die Wahl des Oberbürgermeisters in Hannover. Und dort sind wir aktuell bei 445 von 478 Ergebnissen, also auch relativ dicht dran schon am Endergebnis. Und der Amtsinhaber Billit Onay kommt demnach auf 45% von den Grünen, Axel von der Uhr von der SPD auf 21,7%, Karst CDU 13,9% und die AfD bei 11,3%. Alle anderen Parteien, FDP und Linke zum Beispiel, auch unter 5%. Auch hier wird der Rat gewählt. Dort wird erst angefangen auszuzählen. Auch dort gibt es noch keine belastbaren Ergebnisse. Wenn es dort Infos gibt, melden wir uns natürlich hier bei Radio Hannover.
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1: Ich bin Katrin Müller. Die Unsicherheit in Nahost hat die Preise an den Tankstellen am Wochenende wieder nach oben getrieben. Auf 2,40 Euro für den Liter Diesel und 2,27 Euro für E10. Im Oman wollen die Außenminister des Irans und der Golfstaaten nun eine Lösung im anhaltenden Konflikt um die Straße von Hormuz suchen.
2: Fast ein halbes Jahr Krieg und eine schnelle Öffnung der Meerenge für die internationale Schifffahrt ist nicht in Sicht. Der Iran will zumindest Vorschläge für eine neue Vereinbarung vorlegen und auch Karten zu neuen Routen durch die Straße von Hormuz. Ein Hoffnungsschimmer, denn schon seit Monaten schaffen es die Golfstaaten nur mit Mühe, ihr Öl an den Weltmarkt zu bringen. Erst am Wochenende hatte Saudi-Arabien nach Drohnenangriffen eine Pipeline stilllegen müssen, eine der wenigen Alternativrouten für Ölexporte zum Roten Meer. Tanja Wagner, Nachrichtenredaktion.
1: In Niedersachsen haben Millionen Menschen bei der Kommunalwahl ihre Stimme abgegeben. Als eine der ersten Entscheidungen stand fest, dass das Rathaus in der VW-Stadt Wolfsburg in CDU-Hand bleibt. In der Landeshauptstadt Hannover deutete sich früh an, dass es in 2 Wochen zu einer Stichwahl kommen wird. Nach Auszählung von mehr als 2/3 der Stimmen lag der amtierende Oberbürgermeister von den Grünen deutlich vor seinem SPD-Herausforderer. Es zeichnete sich auch eine recht hohe Wahlbeteiligung insgesamt ab. Verspätete Züge und ewige Baustellen sorgen nach Ansicht von Verkehrsminister Bilger auch für politischen Frust. Gegenüber den Funke-Zeitungen bezeichnete er den Zustand der Bahn als völlig unzureichend.
3: Seit seinem Amtsantritt sprechen ihn die Menschen auf kein Verkehrsthema so häufig an wie auf die Probleme bei der Bahn, sagt Bilger. Deshalb sollen Milliarden da reinfließen und Bauprojekte beschleunigt werden. Bilger warnt aber, bevor es besser wird, wird es erstmal schlechter. Baustellen, Verspätungen. Sind die Strecken dann saniert, sollen die Züge zuverlässiger fahren. Und noch etwas will der Minister ändern. Familien sollen ihre Sitzplätze wieder gemeinsam und günstiger reservieren können. Die Bahn hatte dieses Angebot im vergangenen Jahr abgeschafft. Zoe Tassovali, Nachrichtenredaktion.
1: Zum Fußball. Bayern München ist beim Sensationsaufsteiger SV Elversberg knapp an einer Blamage vorbeigeschrammt. Der Rekordmeister kam zum Abschluss des 3. Spieltags der Bundesliga zu einem mühevollen 2:1. Zuvor hatte RB Leipzig gegen den HSV einen 5:0-Sieg eingefahren.
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4: Da haben wir aktuelle Zahlen von der heutigen Kommunalwahl für Sie. Und zwar zunächst die Wahl des Oberbürgermeisters, Oberbürgermeisterin der Landeshauptstadt hier in Hannover. Da sind wir jetzt bei 459 von 478 Ergebnissen, also relativ dicht dran schon am Endergebnis. Und demnach liegt Belit Onay, der Amtsinhaber von den Grünen, mit 45% vorne. Es wird aber nicht reichen, dass er so Oberbürgermeister wird. Es wird eine Stichwahl geben in 2 Wochen. Offenbar, wie es aktuell aussieht, mit Axel von der Uhr von der SPD, Peter Kast von der CDU sowie die Kandidaten von Linke und AfD spielen dann hier nicht mehr mit. Wir schauen auf die Region. Da wird ja der Regionspräsident und auch die Regionsversammlung gewählt. Die Wahl zur Regionsversammlung, da dauert die Auszählung noch an. Aber wir haben schon relativ gesicherte Ergebnisse beim Regionspräsidenten. Das sind nämlich 1328 von 1360, also fast alle langsam ausgezählt. Und hier zeigt sich, dass die SPD-Kandidatin Eva Bender mit 30% vorne liegt, vor dem CDU-Kandidaten Oliver Jung. Danach folgen die Kandidaten von den Grünen und AfD. Es wird also auch hier offenbar zu einer Stichwahl kommen. Allerdings zwischen der SPD-Kandidatin und dem CDU-Kandidaten. Soweit die aktuellen Infos. Alles natürlich, die ganzen Stimmen erfahrt ihr auch morgen ab 17:30, denn unsere Reporterinnen und Reporter sind aktuell im Rathaus in der Regionsversammlung und werden natürlich mit allen Beteiligten Interviews führen. Und diese Infos werden wir dann auch alle einordnen. Und zwar morgen früh ab 17:30 in guten Hannover. Guten Morgen, Hannover. Hier mit Dörte Hansen. Bis dahin eine gute Nacht mit einfach viel Musik.
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1: Ich bin Katrin Müller. Tanken ist am Wochenende noch einmal teurer geworden. Laut dem Spritpreisportal Tankerkönig kostete Super E10 am Samstag im Schnitt 2,27 Euro, Diesel knapp 2,40 Euro. In der SPD werden deshalb die Rufe nach einem Spritpreisdeckel lauter.
2: Pendler dürfen nicht unter den hohen Preisen leiden, während Mineralölkonzerne extra Profite machen. Das sagt Brandenburgs Ministerpräsident Woidke. Andere Nachbarländer hätten die Höchstpreise flexibel an den Markt angepasst, darunter Polen und Belgien. Die Wirtschaftsweise Schnitzer findet, dass staatliche Hilfen der falsche Weg sind. Deutschland sollte aus ihrer Sicht unabhängiger von Öl und anderen fossilen Brennstoffen werden. Denn die Preise drohen durch die Lage im Nahen Osten generell weiter zu steigen. Zoe Tassovali, Nachrichtenredaktion.
1: Die CDU ist bei den Kommunalwahlen in Niedersachsen einer Hochrechnung zufolge erneut die stärkste Kraft vor der SPD geworden. Die Hochrechnung von Infratest DIMAP im Auftrag des NDR berücksichtigt die Ergebnisse der Stadtratswahlen in den kreisfreien Städten, der Kreistagswahlen in den Landkreisen sowie der Wahl der Regionalversammlung in der Region Hannover. Insgesamt zeichnete sich eine hohe Wahlbeteiligung ab. Nach eigenständigen Hackerangriffen durch künstliche Intelligenz denken große US-Tech-Firmen erstmals darüber nach, die KI-Entwicklung bewusst zu bremsen. Der Anthropic-Chef schlägt vor, 1 bis 2 Jahre Zeit zu gewinnen. Unterstützung bekommt er unter anderem von OpenAI-Chef Altman und Tech-Milliardär Musk.
3: Die KI- und IT-Bosse selbst bekommen es mit der Angst. Bald schon könnte ein KI-Schwarm vielleicht das gesamte Internet übernehmen und riesige Schäden anrichten, warnt der Anthropic-Chef. Die Entwicklung der Turbo-KI-Modelle müsse branchenweit gebremst werden, ergänzt der Boss von OpenAI. Anthropic hat schon interne Kontrollen und Prüfungen angeschoben, die anderen wollen Ähnliches machen. Die Sorge um KI-Risiken nimmt zu. Auch Ex-Präsident Obama warnt und will, dass die Demokraten KI-Strategien entwickeln und zur Priorität machen. Aus den USA, Tina Eck.
1: Zum Fußball. Bayern München ist beim Sensationsaufsteiger SV Elversberg knapp an einer Blamage vorbeigeschrammt. Der Rekordmeister kam zum Abschluss des dritten Spieltags der Bundesliga zu einem mühevollen 2:1. Zuvor hatte RB Leipzig gegen den HSV einen 5:0-Sieg eingefahren.
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1: Ich bin Katrin Müller. Inmitten der Debatten um Bundeskanzler Friedrich Merz wird die CDU bei den Kommunalwahlen in Niedersachsen landesweit stärkste Kraft. Eine vom NDR veröffentlichte Hochrechnung von Infratest DIMAP sah die Union mit 27,7% vor der SPD mit 24,5%. Die AfD landet auf Platz 3 und könnte deutlich auf 16,5% zulegen. Landesweit kommen die Grünen laut Hochrechnung mit 13,6% auf Rang 4. Es folgen die Linke mit 5,9% und die FDP mit 3,6%. Das vorläufige Endergebnis wird erst am Morgen erwartet. Die Unsicherheit in Nahost hat die Preise an den Tankstellen am Wochenende wieder nach oben getrieben. Die kletterten auf 2,40 Euro für den Liter Diesel und 2,27 Euro für E10.
2: Fast ein halbes Jahr Krieg und eine schnelle Öffnung der Meerenge für die internationale Schifffahrt ist nicht in Sicht. Schon seit Monaten schaffen es die Golfstaaten nur mit Mühe, ihr Öl an den Weltmarkt zu bringen. Erst am Wochenende hatte Saudi-Arabien nach Drohnenangriffen eine Pipeline stilllegen müssen, eine der wenigen Alternativrouten für Ölexporte zum Roten Meer. Tanja Wagner, Nachrichtenredaktion.
1: Verspätete Züge und ewige Baustellen sorgen nach Ansicht von Verkehrsminister Bilger auch für politischen Frust. Gegenüber den Funke-Zeitungen bezeichnete er den Zustand der Bahn als völlig unzureichend.
3: Seit seinem Amtsantritt sprechen ihn die Menschen auf kein Verkehrsthema so häufig an wie auf die Probleme bei der Bahn, sagt Bilger. Deshalb sollen Milliarden da reinfließen und Bauprojekte beschleunigt werden. Bilger warnt aber, bevor es besser wird, wird's erstmal schlechter. Baustellen, Verspätungen. Sind die Strecken dann saniert, sollen die Züge zuverlässiger fahren. Und noch etwas will der Minister ändern. Familien sollen ihre Sitzplätze wieder gemeinsam und günstiger reservieren können. Die Bahn hatte dieses Angebot im vergangenen Jahr abgeschafft. Zoe Tassovali, Nachrichtenredaktion.
1: Zum Fußball. Bayern München ist beim Sensationsaufsteiger SV Elversberg knapp an einer Blamage vorbeigeschrammt. Der Rekordmeister kam zum Abschluss des dritten Spieltags der Bundesliga zu einem mühevollen 2:1. Zuvor hatte RB Leipzig gegen den HSV einen 5:0-Sieg eingefahren.
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1: Ich bin Katrin Müller. Inmitten der Debatten um Bundeskanzler Friedrich Merz wird die CDU bei den Kommunalwahlen in Niedersachsen landesweit stärkste Kraft. Eine vom NDR veröffentlichte Hochrechnung von Infratest DIMAP sah die Union mit 27,7% vor der SPD mit 24,5% und der AfD, die demnach deutlich auf 16,5% zulegen konnte. CDU-Landeschef Sebastian Lechner sagte, der Unmut über Berlin sei im Wahlkampf spürbar gewesen. Tanken ist am Wochenende noch einmal teurer geworden. Laut dem Spritpreisportal Tankerkönig kostete Super E10 am Samstag im Schnitt 2,27 Euro, Diesel knapp 2,40 Euro. In der SPD werden deshalb die Rufe nach einem Spritpreisdeckel lauter.
2: Pendler dürfen nicht unter den hohen Preisen leiden, während Mineralölkonzerne extra Profite machen. Das sagt Brandenburgs Ministerpräsident Woidke. Andere Nachbarländer hätten die Höchstpreise flexibel an den Markt angepasst, darunter Polen und Belgien. Die Wirtschaftsweise Schnitzer findet, dass staatliche Hilfen der falsche Weg sind. Deutschland sollte aus ihrer Sicht unabhängiger von Öl und anderen fossilen Brennstoffen werden. Denn die Preise drohen durch die Lage im Nahen Osten generell weiter zu steigen. Zoe Tassovali, Nachrichtenredaktion.
1: Nach eigenständigen Hackerangriffen durch künstliche Intelligenz denken große US-Tech-Firmen erstmals darüber nach, die KI-Entwicklung bewusst zu bremsen. Der Anthropic-Chef schlägt vor, 1 bis 2 Jahre Zeit zu gewinnen. Unterstützung bekommt er unter anderem von OpenAI-Chef Altman und Tech-Milliardär Musk.
3: Die KI- und IT-Bosse selbst bekommen es mit der Angst. Bald schon könnte ein KI-Schwarm vielleicht das gesamte Internet übernehmen und riesige Schäden anrichten, warnt der Anthropic-Chef. Die Entwicklung der Turbo-KI-Modelle müsse branchenweit gebremst werden, ergänzt der Boss von OpenAI. Anthropic hat schon interne Kontrollen und Prüfungen angeschoben, die anderen wollen Ähnliches machen. Aus den USA, Tina Eck.
1: Zum Sport. In der Fußball-Bundesliga hat Bayern München beim Sensationsaufsteiger SV Elversberg einen mühevollen 2:1-Sieg geschafft. Davor hatte RB Leipzig gegen den HSV einen 5:0-Sieg eingefahren. Und Tennisprofi Alexander Zverev hat erstmals die US Open gewonnen. Der French Open-Sieger bezwang im Finale in New York den Amerikaner Ben Shelton in 4 Sätzen und holte seinen 2. Grand-Slam-Titel.
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